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2: Der neue Bürgermeister in Tönning wird Marvin Hass heißen. Am Sonntag, den 27. September, ist der 34-jährige Kommunalbeamte von den Menschen in der Stadt gewählt worden. 52,4% der Stimmen hat er in der Stichwahl geholt und sich damit gegen den Kandidaten der Allgemeinen Wählergemeinschaft Knut Vogt durchgesetzt. Direkt nach seinem Wahlerfolg schätzte Marvin Hass seinen Wahlsieg bei uns im Live-Wahl-Spezial wie folgt ein.
3: Ich glaube, das, was ich auch an den Haustürgesprächen als Feedback bekommen habe, ist es die absolute Ehrlichkeit. Das heißt, ich habe nie etwas versprochen, was ich nicht halten kann. Und ich habe auch zu Themen ehrlich gesagt, wenn ich als Stadt uns nicht zuständig sehe. Und ich glaube, das kam sehr, sehr erfrischend an. Und ich hoffe auch, dass meine Kompetenz entsprechend auch herausgekommen ist.
2: Schon vor 6 Jahren hatte Marvin Hass versucht, Tönninger Bürgermeister zu werden. Damals war er noch knapp an der bisherigen Amtsinhaberin Dorothee Klömmer gescheitert. Die trat in diesem Jahr nicht erneut an. Dafür gab es neben Marvin Hass noch insgesamt 4 weitere Kandidierende. So schickte die Allgemeine Wählergemeinschaft in Tönning den bis dato in der Stadt noch unbekannten FDP-Politiker Knut Vogt ins Rennen. Der hat es Anfang September auch knapp in die Stichwahl geschafft, in der er sich dann aber mit 95 Stimmen Rückstand geschlagen geben musste. Nach der Wahl hatte er eine Sache, die er dem Wahlsieger mitgeben möchte.
4: Ich glaube, was doch sehr stark gewesen ist, die Polarisierung in der Wahl. Also es war doch ein sehr starkes Gegeneinander. Und ich wünsche jetzt für Marvin Hass, dass er es schafft, sozusagen die Wählerinnen und Wähler, die mir das Vertrauen ausgesprochen haben, auch wieder zusammenzubinden, weil Tönning ist eine schöne Stadt. Tönning hat unglaublich tolle Menschen, die hier leben, und es muss jetzt das Ziel sein, dass man gemeinsam wieder nach vorne schaut und dieses aktuell, was so ein bisschen entstanden ist, gegeneinander aufgelöst wird und diese Polarisierung vielleicht ein Ende hat.
2: Ein polarisiertes, hitziges und in Teilen zerstrittenes politisches Feld in der Stadt Tönning. Das ist auch eine der größten Herausforderungen, mit der sich Marvin Hass konfrontiert sieht. Neben der schwierigen Finanzlage der Stadt, der Frage nach Investitionsleistungen für zum Beispiel Freibad und Gemeinschaftsschule und der Suche nach einer Position zur Sperrung der Eiderbrücke, damit der Schaden für die Stadt und Region so gering wie möglich bleibt. Was die polarisierte politische Situation in Tönning angeht, haben wir bei Marvin Hass nochmal genauer nachgefragt.
3: Also ich denke, als komplett Parteiloser habe ich eine sehr gute Startchance einfach, weil ich keiner Partei verpflichtet bin. Ich muss mich keiner Partei gegenüber rechtfertigen, sondern ich kann alle tatsächlich absolut gleich behandeln. Und das möchte ich tatsächlich auch machen, weil ich trotzdem der festen Ansicht bin, dass alle Parteien eigentlich nur das Beste für Tönning wollen. Und das müssen wir nur einfach zeigen und herauskrempeln. Und deswegen suche ich da aktiv das Gespräch mit allen Parteien und gucken, dass wir eine gemeinsame Zielscharte entwickeln.
2: Am 1. Januar 2027 beginnt die 6-jährige Amtszeit von Marvin Hass im Tönninger Rathaus. Bis dahin hat er Zeit, sich auf sein neues Amt vorzubereiten.

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0: Verantwortlich für Düsse-Senn ist der Geschäftsführer von den Schleswig-Holsteinischen Heimatbund, Benjamin Adel und Molfsee.
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Das Wetter für morgen, Dienstag, der 13. 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Südosten bis Südenwind zuerst in Morden, deels Böig, der an der See frischer und in Böen starker bis Stürmschwart. An Orm sind ob der Nordseeinseln Sturmböen möglich. Der Wiedernwetter-Utsichten.
An Mitte weg wessel ut Wolken und deels längeren Sonnenschein. Grötzten deels durch. Höchstens zu Beginn hier und dort Schuhe möglich. Höchstwerten 15 bis 17 Grad. Der Wind weit ut de Westen bit Nordwesten kant. Zuerst in Morten und Böiger, an der See war dat frischer und in Böen starker bit stürmscher. Lorderlette Nord.

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verantwortlich für die nun folgende Sendung ist Helmut Möller. Und was passt bei diesem super tollen Wetter besser als dieser Titel hier? Hallo, willkommen.

Ja, das Studio hat gleich mitgebebt. Das ist was anderes als so eine Heimanlage zu Hause. Aber das Studio 2 ist ja schalldicht. Mal sehen, ja, man nickt mir aus der Verwaltung zu. Hier ist ja ein großes Fenster rüber zur Verwaltung und auch ein großes Fenster zur Stadt und auch zur anderen Seite. Wir sind gläsern hier im Studio. Ja, das war ein heißer Tag heute und da passte der eben gehörte Titel doch eigentlich ganz gut. Das war ein Hit aus dem Jahre 1962 und der einzige Erfolgstitel dieser Gruppe überhaupt. Ja, manch einer wird heute auch heiße Erlebnisse gehabt haben, andere werden froh sein, den Tag überstanden zu haben. Allen einen Dank fürs Umschalten zu uns. Hier ist der Montag nach 5 und die Sendung kommt wie immer direkt aus dem schönen Studio 2 von Westküste FM im Zentrum von Heide und könnte sein, dass man auch in Hamburg zuhört. Ich war gestern mit einer Professorengruppe auf Nordstrand unterwegs und die wollten gern mal hören, wie das so läuft hier. Willkommen noch einmal, ich bin Helmut Möller und jetzt erstmal wieder Musik.

ein bisschen verkehrsberuhigt, war sie ja schon immer, die Straße. Aber eigentlich mehr von Natur aus. Es ging bergauf und alte Bäume standen zu beiden Seiten. Äste trafen sich oben in der Mitte und vermittelten stellenweise so eine Art Naturtunnelgefühl. Das war schon früh.

Denn, aber solch eine Idee, das mit den Schildern mit der 30 drauf und vor jedem Garten und darunter immer mit den Namen der Kinder, die dort jeweils wohnten, das war schon außergewöhnlich. Überhaupt war das neu. Obwohl, eigentlich wird es doch Straßen geben, da leben viel mehr Kinder als in dieser feinen Gegend. Da, wo die Häuser höher sind und die Gärten fehlen. Dort käme ein wahrer Schilderwald zusammen. Aber es hat schon immer Unterschiede gegeben. Zwischen Gärten und Häusern, Stadtteilen und Verwaltungen und auch zwischen Kindern. Und so werden letztlich nur die einen solche Schilder haben und die vielen anderen nicht. So war das schon immer. Und nicht nur in Sachen Schilder.

Und jetzt gehen wir mal einen ganz weiten Schritt zurück in der Zeit um 60 Jahre. Und ja, damals war vieles anders. Ich lese hier nichts aus einem Buch vor, sondern es ist eine Erfahrung, eine selbsterlebte Erfahrung. Sagen wir mal so, es war ein tiefer Atemzug damals in Richtung Freiheit. Eine im Krieg geborene Generation hatte ihre Jugendzeit überwunden. Eine neue Generation war im Aufbruch. Mit neuen Ideen, neuen Idealen und neuer Musik, so ganz anderer Musik. Es war ein Aufbegehren gegen starre Regeln, teils verkrustete Hierarchien und die Strenge in der Erziehung, die überzogene Strenge, würde ich heute sagen, die Vorgeneration aus den Zeiten des Krieges mitgebracht hatte. Es war sozusagen ein Frühling. Ein Frühling nach einem, im übertragenen Sinne, einem langen, kalten und frostigen Winter. Und dort liegen die Veränderungen, die ihren Höhepunkt schließlich in den 1980er Jahren fanden. Und seitdem? Der Blick auf Gesellschaft und Politik zeigt nur allzu deutlich, wohin die Richtung momentan ihren Weg genommen hat. Ja. Doch hören wir jetzt aus den Zeiten des Aufbruchs, des weltweiten Aufbruchs von damals, von vor genau 60 Jahren. Zwei Titel habe ich mal rausgesucht. Titel, die eigentlich ganze Bände sprechen. Musik.

Eine Funklandung, es ist genau 17.30 Uhr auf die Sekunde, genau. Manchmal klappt es. Ja, das waren zwei Titel aus dem Jahre 1966. Die konnten das schon mit weniger Technik, aber mit einer irren Freude bei der Musik. Man merkt es. Hallo, willkommen noch einmal zwischendurch. Hier ist der Montag nach 5 und der kommt wie immer. Ich sag's so gerne aus dem schönen Studio von Westküste FM, hier mitten im Zentrum von Heide. Und ich habe immer einen herrlichen Ausblick. Und besonders schön ist das, wenn die Musik so richtig laut mitläuft hier im Studio. Und ich kann da sehen, was draußen los ist. So, wer jetzt zu Hause oder unterwegs dabei ist, einige haben schon angerufen, das Programm schien bis jetzt von der Musikmischung her ganz gut gewesen zu sein. So, und wer jetzt zuhört, der hört uns gerade auf UKW auf 96 797 698 8 oder 105,2 MHz. Über DAB Plus geht's natürlich auch, ebenso übers Internet oder über einige Kabelnetze. Das war's auch zwischendurch schon. Weiter geht's gleich mit Musik. Willkommen noch einmal, ich bin Helmut Möller und ich möchte mal erzählen, der Sender ist hier etwas aufgepeppt worden, kann ich von draußen und von drinnen sagen. Jetzt ist überall ein großer Schriftzug dran. Westküste FM. Nun sind wir auch gut zu sehen, wie jeden, der hier in der Stadt Heide vorbeigeht. Weiter geht's in der zweiten Halbzeit. Mit den Routers und hiermit.

Ein schönes Bett liegt hier, gerade vor mir. Eine leuchtende Sonne ist drauf zu sehen. Blumen in Rot, Lila, Gelb und Blau. Ein Baum mit Kirschen und Wolken, die Richtung Himmel zeigen und wie große Kleeblätter geformt sind. Dazu ein buntes Haus mit vielen Fenstern, Figuren, die wie fröhliche Menschen wirken und sich an den Händen halten. Ja, die Welt der Kinder sieht fröhlich aus. Meistens jedenfalls. Da entstehen Leuchttürme auf der Wiese vom Wald. Da sitzt die Katze auf dem Schornstein oder fährt der Bär auf dem Fahrrad. Macht er nichts. Vor allen Dingen zeigt es eines, die Kleinen haben Fantasie, haben Spaß dran, fröhliche Bilder zu zaubern. Bilder, über die wir Erwachsenen ganz oft nur staunen können. Bilder, die oft über viele Jahrzehnte wie Schätze verwahrt werden. Das Bild der Wirklichkeit sieht später oft anders aus und nicht nur Musikgruppen nennen sich einstürzende Neubauten. Vieles stürzt ein bei vielen Menschen. Auf dem Broadway des Erfolgs wird nämlich mit Ellenbogen gekämpft oder weitaus mehr. Wie anders dagegen bei dem Bild mit der leuchtenden Sonne, dem Kirschbaum und dem radfahrenden Bären. Es ist ein schönes Bild, auch wenn nicht alles mit der Wirklichkeit übereinstimmt. Macht es uns fröhlich, erfreut uns. Und umso wichtiger ist es, dass immer wieder Kinder da sind, die uns solch schöne Bilder liefern. Wichtig für die Kinder und fast noch wichtiger für uns Erwachsene. Tatsächlich.

aktuell wie eh und je dieser Titel, aber bei all den Kriegen auf der Welt brauchen wir dringend eine Neuauflage. Dieses Stück handelt ja vom Ersten Weltkrieg. Und da ich gestern mit einer Professorengruppe unterwegs war, habe ich gerade den richtigen Titel hier gefunden, den Text zwischen all den Seiten. Ein Professor steht vor einer Philosophieklasse und hat einige Gegenstände vor sich. Als der Unterricht beginnt, nimmt er wortlos einen sehr großen Blumentopf und fängt an, diesen mit Golfbällen zu füllen. Er fragt die Studenten, ob der Topf nun voll sei. Sie bejahen es. Dann nimmt der Professor ein Behältnis mit Kieselsteinen und schüttet diese ebenfalls in den Blumentopf. Er bewegt diesen sachte und die Kieselsteine rollen in die Leerräume zwischen den Golfbällen. Dann fragt er die Studenten wiederum, ob der Topf nun voll sei, und sie stimmen zu. Nun nimmt der Professor eine Dose mit Sand und schüttet diesen in den Blumentopf. Natürlich füllt der Sand die verbliebenen restlichen Freiräume aus. Wieder fragt er, ob der Topf nun voll sei, und wieder stimmen die Studenten geschlossen zu. Jetzt holt der Professor zwei Dosen Bier unter dem Tisch hervor, schüttet den ganzen Inhalt in den Topf und füllt somit auch wirklich den letzten Raum zwischen den Sandkörnern aus. Die Studenten lachen. Nun, sagt der Professor, als das Lachen abebbt, ich möchte, dass Sie diesen Topf als Repräsentation Ihres Lebens ansehen. Die Golfbälle sind die wichtigsten Dinge in Ihrem Leben. Ihre Familie, Ihre Freunde, Ihre Gesundheit, Ihre Arbeit, die bevorzugten, ja leidenschaftlichen Aspekte Ihres Lebens. Die Kieselsteine symbolisieren die anderen Dinge im Leben, wie Hobbys, Ihr Haus, Ihr Auto. Und der Sand ist alles andere, die Kleinigkeiten wie Essen, Duschen oder Putzen. Falls Sie den Sand zuerst in den Topf geben, gibt es weder Platz für Kieselsteine noch für Golfbälle. Dasselbe gilt für Ihr Leben. Wenn Sie all Ihre Zeit und Energie in Kleinigkeiten investieren, werden Sie nie Platz für die wichtigen Dinge haben. Achten Sie auf jene Dinge, die Ihr Glück gefährden. Spielen Sie mit Ihren Kindern, nehmen Sie sich Zeit für eine medizinische Untersuchung, führen Sie Ihren Partner zum Essen aus. Es wird immer noch Zeit genug bleiben, um das Haus zu reinigen oder andere Pflichten zu erledigen. Achten Sie auf die Golfbälle, die Dinge, die wirklich wichtig sind. Setzen Sie Prioritäten. Der Rest ist nur Sand. Einer der Studenten erhebt die Hand und möchte wissen, was denn das Bier repräsentieren soll. Der Professor schmunzelt. Wissen Sie, ich bin froh, dass Sie das fragen. Es ist dafür da, Ihnen zu zeigen, dass, egal wie schwierig Ihr Leben sein mag, immer noch Platz ist für ein oder zwei Bierchen.

Ja, der Blick auf die Studiouhren zeigt, gleich ist unsere Zeit zu Ende. Die Lichter im Studio 2 hier von Westküste FM. Genau, weiter geht's vorne aus dem Studio 1. Und das war ja auch schon wieder unser gemeinsamer Montag nach 5. Und der kam wie immer aus dem schönen Studio 2 von Westküste FM hier im Zentrum von Heide. Wer mag in der nächsten Woche, am nächsten Montag, da gibt's eine neue Ausgabe um 17 Uhr und natürlich wieder hier. Bis dahin eine schöne Zeit mit Gedanken, die Mut machen, die die Kälte an manchen Tagen vergessen lassen, auch die menschliche Kälte vor allen Dingen. Eine schöne Zeit mit freundlichen Mitmenschen und ehrlichen Gesprächen und einem Kaffee zwischendurch. Und einen Blick abseits der medienträchtigen Mitte. Von hier aus jetzt noch einen recht schönen Abend, ihr und euer Helmut Müller. Und keine Sendung ohne die Kalenderblätter. Und die sind es, die hier gerade rascheln. Ich habe auch die von gestern und heute mitgebracht. Gestern hieß es da, Gewinner sind nicht diejenigen, die niemals scheitern, sondern diejenigen, die niemals aufgeben. Und recht schön hieß es heute auf dem Kalenderblatt, das schönste Geschenk ist gemeinsame Zeit, denn keiner weiß, wie viel uns davon bleibt. Das finde ich total toll. So, tschüss denn und weiter geht's, wie gesagt, ab 18 Uhr vorne aus unserem Studio 1. Einen Titel kann ich noch anspielen, aber ich sehe gerade ganz, werden wir ihn nicht schaffen. Ihr und euer Helmut Müller, tschüss denn und einen schönen Montagabend noch.

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3: Moin! Hier ist
4: Hallihallo, hallöle, am Mikrofon Martin Schmeling und ich darf euch den Platz 600 vorstellen. Aus dem Jahr 1989, als die Bässe so richtig einem das Hirn zermarterten und man sich über Texte eigentlich gar nicht mehr so viel Gedanken machte. Hier ist Jeffrey Williams mit Cinderella.

Das eben war die erste Single der Band Van Halen mit ihrem neuen Sänger Sammy Hagar. Zuvor hatte sich die Band von ihrem langjährigen Sänger David Lee Roth getrennt. Das tat dem guten Klang aber keinen Abbruch. Mit Hagar war ein stimmlich großartiger Nachfolger gefunden. Wir hörten Why Can't This Be Love auf Platz 599 in den Top 666 der 80er Jahre. Es geht weiter mit René und Renato und ihrem One-Hit-Wonder Save Your Love. Nummer 1 in vielen europäischen Ländern, in Deutschland gerade mal die 10 als höchste Platzierung und in der Gesamthitparade Platz 598 für dieses Lied.

0: Spirit in the Sky auf Platz 597. Diese Version von Dr. and the Medics ist ein Cover des 1970 erschienenen Songs von Norman Greenbaum. Dr. and the Medics gründeten sich 1982 in London. In ihrer Karriere haben sie nur 4 Alben veröffentlicht und das letzte Album stammt aus 1996.
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0: Jetzt aber zu Platz 596 und wir bleiben im Genre Psychedelic Rock New Wave und setzen noch ein wenig Punk sowie Post-Punk hinzu. Musikalisch bleiben wir auch in London, denn jetzt sind Adam and the Ants an der Reihe. Der Song, den wir gleich hören, stammt aus dem Jahr 1981.

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0: Einsatz, der sich aus den 80er Jahren bis heute gehalten hat. Stefan Remmler aus dem Jahr 87. Alles hat ein Ende, nur die Wurst hat zwei.
1: Unsere 595.
0: Wir machen weiter mit Platz 594 und dem gebürtigen Südafrikaner Howard Carpendale, der trotz des strengen Akzents, den man immer noch deutlich hört, die deutsche Sprache wie aus dem FF beherrscht, nämlich auch den Dativ. Denn er fragt schon 1981, wem erzählst du nach mir deine Träume?

Ein New Wave Song aus 1983 bei uns auf Platz 593. Das war You von Boytronic. Klingt so ein bisschen wie eine Mixtur aus Depeche Mode, Yazoo und Bronze Gebiet, finde ich. Und so frisch wie das klingt, konnte das nur eine coole Band aus England sein. Aber getäuscht. Boytronic war eine Band aus Hamburg. Es geht weiter in den Top 666 der 80er Jahre und da komme ich zu Precious Wilson, der Sängerin der Band Eruption. Und auch für sie hat Frank Farian komponiert. Herausgekommen ist We Are On The Racetrack, unser Platz 592.

Jetzt fische ich mal im Metier von Carsten und Martin. Das war eben Katja Epstein mit Abschied ist ein bisschen wie Sterben auf Platz 591. Die Titelzeile des Liedes ist eine wörtliche Übersetzung eines französischen Sprichwortes. In dem Lied geht es um eine zerbrochene Beziehung, bei dem der eine Partner noch daran festhält. Auf der nächsten Platzierung geht es aber mal wieder in die musikalische Richtung des New Wave. Die Band wurde 1978 in London gegründet und löste sich 1985 auf, bis es dann 2005 zu einer Wiedervereinigung kam und dann 2015 wieder aufgelöst wurde. Sie waren eine der ersten Bands der 80er, welche den Synthie-Pop populär machten. Jetzt auf Platz 590 Visage und ihre Single aus 1981 Mind of a Toy.

Hit House war das mit Jack to the Sound of the Underground, unser Platz 589 aus 1989. Bevor wir zu unserem nächsten Platz kommen, nochmal der Hinweis, wir sind jede Woche zur gleichen Zeit mit den Top 666 der 80er Jahre hier bei Fun & Music im offenen Kanal auf Sendung. Und wir würden uns freuen, wenn ihr auf jeden Fall auch die nächste Sendung einschaltet, denn da erwartet euch das hier.

noch etwas Zeit haben, spielen wir gleich noch zwei Songs, die es nicht in unsere Hitparade geschafft haben. Das sind Bub mit Verdammt lang her und Wham mit I'm Your Man. Aber vorher kommen wir noch zu unserem Platz 588 und der Gruppe Queen. Deren Leadsänger Freddie Mercury starb bekanntlicherweise im November 1991 an den Folgen einer AIDS-Erkrankung. Freddie Mercury hat bis zum Schluss noch im Studio gestanden, weil das Einzige, was wirklich noch funktionierte bei seiner Krankheit, das war seine Stimme. Und er hat sogar ohne Instrumentenbegleitung bis zum Schluss im Studio gestanden und gesungen. Dadurch konnte die Band nach seinem Tod noch etliche Titel veröffentlichen und wir gehen jetzt ins Jahr 1989 zurück. Das Jahr, in dem Freddie Mercury seinen Bandmitgliedern sagte, dass er mit dem HIV-Virus infiziert ist und bald sterben würde. Und ich muss sagen, dafür ist dieser Titel durchaus sehr optimistisch. I Want It All von Queen.

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2: Hallo und herzlich willkommen bei Herms Promi Corner. Jetzt in der folgenden Ausgabe geht es weiter mit dem Interview mit dem Liedermacher Falk und seinem aktuellen Live-Album Unverschämt. Gut, ich habe jetzt noch zwei Songs, über die ich mich mit dir unterhalten würde. Da würde mich mal auch interessieren, wie da die Herangehensweise war, weil das ist ja eine sehr feine Beobachtung. Wir reden jetzt über die Raucher, das eklige Pack. Da hast du ja sehr genau beschrieben, was die Raucher eigentlich nicht mehr dürfen und man sie eigentlich immer weiter in die Ecke schieben möchte, in Anführungsstrichen. Also ihnen immer mehr die Freiheit des Rauchens nehmen. Wobei ich dann die aktuelle Diskussion ja auch immer ganz interessant führe. Da greifst du dann ja auch immer drauf zu, von wegen, dass die Kinder nicht im Auto sein sollen, wenn dort drinnen geraucht wird. Ich nehme jetzt mal so die Pointe vorweg, dann müssen die Kinder halt draußen warten. Aber ja, trotzdem, ja, diese Personengruppe dann sozusagen nochmal herauszukristallisieren und sehr fokussiert zu beschreiben. Wie lange hast du jetzt für diese Umsetzung gebraucht? Ist das so ein Ding, so von wegen, ja, das war in 3 Minuten fertig, um das jetzt mal so zu sagen? Oder arbeitest du länger an dieser Beobachtungsform, dass man so ein bisschen Recherche dafür macht?
0: Also das ist tatsächlich von Lied zu Lied absolut unterschiedlich. Und man würde sich wundern, also ich behaupte jetzt mal, es gibt ein paar Lieder, die ich für intellektuell weitaus anspruchsvoller halte als manche andere, die ich geschrieben habe, sag das mal so. Und man würde sich wundern, dass teilweise die anspruchsvolleren schneller gingen als die primitiveren. Also manchmal ist es ja viel schwerer, was weiter zu entdecken, was zwar einen doofen, albernen Witz hat, aber muss ja auch funktionieren. Ja? Also beim Raucherlied habe ich schon länger für gebaut. Ich habe es natürlich übrigens damals noch geschrieben, als ich selbst Raucher war. Deswegen habe ich jetzt immer, ich habe aufgehört inzwischen, mir ein schlechtes Gewissen, wenn ich das singe. Aber ja, ich weiß nicht mehr, wie lange ich am Raucherlied gearbeitet. Das Ding ist, es steht oft so ein, ich sag mal, so ein Korsett. Und dann geht's dabei natürlich an so Feinschliff. Und da muss man sich, finde ich, sollte man sich, ich glaube, ganz oft macht man den Fehler, man sagt, das ist jetzt schon cool. Aber ganz oft, wenn man dann, muss man mal so vielleicht nochmal einen Monat das beiseite legen und sich nicht damit beschäftigen, dann nochmal angucken, man ja manchmal auch so sich darin verliert. Ich meine, wie oft habe ich auch schon was geschrieben, gedacht, mega Song, und dann habe ich so ein paar Wochen später gedacht, ja, finde nur ich. So, also, aber weil man gerade in dem Schreibprozess war und sich so damit identifiziert hat, was man da gerade macht, bewertet man es vielleicht noch anders. Deshalb glaube ich, ist eh immer gut, zwischendurch mal Pause zu machen. Es gibt aber auch Lieder oder Sachen, die ich habe, die, ich habe ja auch nicht nur lustige Lieder, die so Geschichten erzählen, die auch über 5 Minuten gehen und so weiter. Und trotzdem, da ist es interessanterweise manchmal so gewesen, dass man die runtergeschrieben hat in einem. Da geht man dann trotzdem nachher natürlich nochmal im Feinschliff an Wörter und so, dass es noch schöner klingt, logisch. Aber sie haben sich nicht so aufgebaut, wo man noch sammeln musste, was man noch für Ideen hat, sondern die waren dann da und dann hat man sie geschrieben.

0: Gibt es eigentlich irgendjemanden, der sozusagen dein schärfster Kritiker, Kritikerin ist, die sich die Sachen auch als erstes vielleicht anhören und dann irgendwann sagen, oh Falk, ja, okay, das finde ich cool. Oh nee, das geht jetzt gar nicht, da gehst du jetzt ein bisschen zu weit. Hast du so jemanden oder machst du das mit dir selber aus?
1: Ja, also es ist ja weit verbreitet, also in der Musik ist es gar nicht weit verbreitet, aber zumindest in Comedy und Kabarett ist es weit verbreitet, dass Leute so Vorpremieren spielen, ne, wo sie so noch in kleineren Locations erstmal testen ihr Material oder auch als Musiker vielleicht auf so gemischte Bühnen gehen. Das mache ich alles nicht, habe ich auch nie gemacht. Ich teste quasi eigentlich vor Publikum, aber deshalb dauert es auch lange, bis ich was Neues aufnehme. Was ich aber mache, ist schon Freunden und Familien, wenn ich so 10 Sachen zusammen habe, sage ich jetzt mal, das mal zuschicken, beziehungsweise im besten Falle vorspielen und die Meinung mir anhören. Finde ich extrem wichtig, auch aus genannten Gründen. Es ist jetzt nicht eine explizite Person, die da eine besondere Bedeutung in seiner oder ihrer Kritik hätte. Ich bin selbst relativ selbstkritisch, muss ich zugeben. Manchmal vielleicht zu sehr, aber ist ja besser, als sich geil zu finden. Also was soll's. Ich will jetzt nicht sagen, ich bin selbst mein schärfster Kritiker, das finde ich so ein abgedroschener Satz. Aber ich brauche schon, bis ich sage, ja, das ist jetzt so, dass ich das spielen würde. Und es ist für mich das Feedback von anderen Leuten wichtig. Mir ist auch das Feedback gerade wichtig, nicht nur von, also ich frage auch befreundete Musiker, klar, aber mir ist eigentlich auch das Feedback von Leuten, die nichts damit zu tun haben und aber aus verschiedensten Kreisen kommen. Also mindestens genauso wichtig. Also das ist ja ein Irrglaube. Das Publikum ist ja nachher auch jetzt nicht alles Musiker, die da sitzen oder die auch Liedermacher sind, sondern ich will auch eigentlich sehen, wie etwas aufgenommen wird. Man darf es aber auch nicht zu ernst nehmen, weil manchmal findet halt jemand oder finden 3 Leute, denen du das vorspielst, das total kacke. Und dann spielst du es in einem anderen Zusammenhang und es wird total gefeiert und man hätte es ja dann schon weggetan, weil man dachte, okay, wenn ihr das alle doof findet. Es gibt auch den Moment irgendwie, wo was passt und wo was weniger passt. Also da muss man sich vielleicht ein bisschen ausprobieren. Manchmal sitzt man so rum und denkt viel zu viel nach und dann wird man vielleicht melancholisch. Dann so

nicht immer. Und manchmal, seien wir doch ehrlich, macht das leider alles nur schlimmer.

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0: Alters. Ich glaube, es reicht. Ist alles gar nicht so schwierig, aber auch gar nicht so leicht.
1: Wie oft gehst du noch im Biomarkt einkaufen?
2: Ich werde zum Glück nicht erkannt, daher kann ich auch noch in den Biomarkt gehen.
1: Du weißt, worauf ich hinaus will, auf deinen Song. Brot kaufen in Berlin ist ja nicht so einfach, wie du schreibst. Ich fand es sehr spannend, in der Live-Aufnahme das zu hören, dass auch ein paar Leute ja mitgesungen haben bei diesem Titel. Und gerade mit voller Inbrunst dann auch gesungen habe, Einmarschbefehl, was natürlich in Deutschland ja auch so ein zweischneidiges Schwert ist, wenn man solche Begriffe raushaut. Aber dafür muss man die ganze Geschichte, glaube ich, sich mal in Ruhe anhören. Aber was du da auch live sagst, dass du eben Reaktion hast von einer Seite Nazis und dann linksgrüner, versiffter Typ zu sein. Wie gehst du
2: eigentlich? Lied.
1: In dem einen gleichen Lied, das ist richtig. Das, also egal,
2: das ist ja super, oder?
1: Wollte ich gerade sagen, also die mehr Bandbreite kann man ja gar nicht hinkriegen, nur mit einem Song sozusagen. Da bist du wahrscheinlich vielen weit, weit voraus. Nein, aber worauf ich hinaus wollte, wie gehst du denn auch mit diesen Stellungnahmen insgesamt um? Ich habe jetzt mal Biomarkt, weil du es da ja auch erzählt hast, explizit rausgewählt. Aber insgesamt, wenn die Leute dann was zu schreiben, weil sie das nicht gut finden, weil du dann irgendwie ein Bild gezeichnet hast, was wir zu Anfang hatten, dass da eben der ohne Beine nicht mehr joggen braucht und so weiter und so weiter. Wie gehst du das damit um? Sagst du, okay, das gehört dazu, das nehme ich vielleicht zur Kenntnis oder ich packe es beiseite und lass mich davon überhaupt nicht beeindrucken. Das ist ja in der heutigen Zeit ja auch nicht so einfach, so gerade in dieser medialen Welt. Man kann sich dann auch leider nicht aus allem raushalten, wenn da jetzt irgendwelche Statements kommen, die ja dann eventuell auch von Nachteil sein könnten.
2: Ja, ich glaube, also erstmal tatsächlich, da sind so viele Sachen drin. Man kann es sowieso nicht allen recht machen, das wird auch nie passieren. Und mit meinem, wenn man wie ich einen großen Fokus auf Satire und Schwarzhumor hat, schwarzhumorige Dinge hat, dann wird man dafür angefeindet werden. Es ist ja schon mal bemerkenswert, wie viele Leute überhaupt nicht Ironie verstehen. Es gibt Lieder, die machen sich, also da mache ich mich über Männer lustig, aber aus der Figur des Mannes beispielsweise. Und ich kriege Nachrichten dazu, das wäre sehr problematisch und so. Dabei ist es halt, und manche verstehen es halt, es ist quasi fast, ja nein, es ist eigentlich ein feministischer Song, wenn man ehrlich ist. Aber halt aus der eisenharten Perspektive so rum, also ganz eindeutig, das verstehen auch die meisten Menschen. Aber wenn dann jemand darunter schreibt, mieser Sexist oder so, dann kann ich halt das nicht ernst nehmen. Da kann ich auch nichts zu sagen. Ich sag sowieso nichts dazu. Man sollte Kommentare nicht kommentieren, da fange ich gar nicht mit an. Es gibt ja auch berechtigte Kritik. Man darf das auch nicht witzig finden. Man darf mich auch scheiße finden. Das ist völlig in Ordnung. Da darf man, glaube ich, nicht zu eitel irgendwie werden. Also wäre ein komischer Anspruch, wenn ich den jetzt hätte. Jeder muss mich lustig finden. Ich meine, dann verwäscht es auch komplett. Ich will mir ja treu bleiben. So. Und ich habe bisher eigentlich

0: all den Jahren, ich habe wirklich viele verschiedene Lieder mit, wo man drüber streiten kann, ob die jetzt noch, also es wird immer jemand geben, der die Scheiße findet und das geht nicht und das geht vielleicht noch. Da werde ich auch manchmal darauf angesprochen, sehr selten. Wenn man ein Programm von mir sieht oder auch wenn man dieses Doppelalbum hört, weiß man, glaube ich, schon, dass es in welche Richtungen es geht. Und das ist ja vielleicht auch nochmal ein entscheidender Unterschied. Ich folge ja nicht irgendwie einer Doktrin oder ähnliches. Überhaupt nicht. Es ist auch kein politischer Abend. Es geht natürlich gesellschaftskritisch. Das ist es zwischendurch. Das ist man aber ja irgendwie automatisch, wenn man die Gesellschaft beobachtet und was dazu sagt, ist man irgendwie gesellschaftskritisch. Oder man würde alles toll finden, aber das passiert ja so nicht. Also ich lasse das gar nicht. Ich habe da noch keine grausam schlechten Erfahrungen gemacht. Und ich finde es okay, wenn man mir sagt, das fand ich nicht gut, dann darf man mir das auch sagen. Wenn man aber im Internet steht, du, was für ein Wichser, hoffentlich haut ihm einer auf die Fresse, das ist ja keine Diskussionskultur.
1: Gut, das ist aber, glaube ich, uns insgesamt manchmal abhandengekommen, vernünftig miteinander zu kommunizieren und zu diskutieren, unabhängig davon, ob man den Standpunkt des anderen nun akzeptiert oder nicht. Also geht mir letztendlich mittlerweile auch, ich sage das jetzt mal so echt auf den Keks, dass man da irgendwo die Grenzen komplett verloren hat, weil man sich hinter irgendwelchen anonymen Namen dann versteckt. Und wenn man sich vis-à-vis sehen würde, wahrscheinlich nicht mal trauen würde, nur ansatzweise davon was zu äußern.
0: Ganz bestimmt, ja.
1: Das ist aber eine Diskussion, Falk, da können wir, glaube ich, tagelang drüber diskutieren und werden da wahrscheinlich 84 Millionen auf keinen einfachen Nenner bekommen.

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0: Ich wollte noch mal etwas ansprechen, was mich sehr beeindruckt hat. Du hast eigentlich, wenn ich das hier bei Wikipedia, da kann man ja, findet man ja viele Dinge, ob die immer alle richtig sind, das sage ich, lasse ich jetzt erstmal beiseite stehen, aber ich fand schon sehr auffällig, dass du seit 2015 bis 2025 fast jedes Jahr eine Auszeichnung bekommen hast. Freut dich sowas? Nimmst du sowas gerne an? Das gibt ja auch verschiedene Typen von Menschen, die sagen, oh, ich will das gar nicht so im Rampenlicht oder diese Auszeichnung so hervorheben. Aber ich nehme jetzt mal den von 2025, den Deutschen Kleinkunstpreis in Sparte Musik. Nimmst du sowas gerne an?
1: Also da, diesen letzten Preis, den du gerade, also erstmal freue ich mich über jeden Preis, den ich bekommen habe. Das ist ja eine große Wertschätzung einfach für das, was man macht. Ich fand am Anfang viele der ersten Preise, die man bekommen hat, teilweise hat man einfach welche bekommen, teilweise waren das irgendwelche Wettbewerbe. Das ist immer für dich schwierig, Kunst zu vergleichen. Ist dann trotzdem natürlich nett, habe ich mich gefreut, wenn ich es gewonnen habe. Ich habe aber immer schon, was ist halt schwer, da macht dann ein Stand-up-Comedian mit, ein Musiker, ein Magier. Und ein Flötist, keine Ahnung, ich übertreibe jetzt die Geschichte, und dann sagt man, wer war der Beste? Ist ja eigentlich Quatsch, ne? Also so, klar, ich will jetzt mich nicht da schlechter machen, wird schon ganz gut gewesen sein, aber ist auch schwer zu vergleichen. So. Aber bei solchen Preisen wie dem Deutschen Kleinkunstpreis, den man ja einfach verliehen bekommt, tatsächlich, und eine Jury, die entscheidet das aus Redakteuren, aus Veranstaltern, aus Journalisten im, das ist ein Preis, von dem ich nicht. Das war sehr, sehr besonders für mich. Sehr, sehr besonders. Ich habe nicht gedacht, dass ich den kriegen würde. Oder beziehungsweise ich habe, glaube ich, sogar mal irgendwann gesagt, naja, wenn man den in 10 bis 15 Jahren da eine Chance auf hätte, das wäre sicherlich irre. Und dann kriegt man da, ich hatte, glaube ich, gerade, lag mit Fieber im Bett, kriegte ich einen Anruf. Ist ja jetzt auch schon ein bisschen her, über ein Jahr. Das habe ich als große Wertschätzung wahrgenommen. Und da habe ich mich sehr, sehr drüber gefreut. Ich mache jetzt aber nicht mehr bei Wettbewerben schon länger mit. Also so das, es ist halt tatsächlich am Anfang, darf man auch nicht vergessen, es ist ja ein schwerer Weg. Du fängst ja an und keine Sau interessiert sich für dich. Und es ist ja schon schwer genug, überhaupt sich ein Publikum aufzubauen. Und dann ist am Anfang auch solche kleinen Preissachen sind dann natürlich wertvoll. Und es geht darum, dass man vielleicht ein bisschen bekannter wird, dass einem Veranstalter eine Chance geben, weil die dann sagen, ja, guck mal, er hat immerhin hier schon, scheint nicht ganz scheiße zu sein. Die werden ja auch überschüttet mit Anfragen. Das ist natürlich jetzt ein bisschen luxuriöser alles geworden, weil man jetzt sich auch schon was erarbeitet hat. Aber der Anfang ist ja durchaus auch schwer. Und jede Auszeichnung, also ich freue mich auch in Zukunft über. Also wenn jemand mir eine Auszeichnung geben möchte, gerne jederzeit. Ich bin

0: Ich habe mal so versucht zu überschlagen, wie viele Auftritte du im Jahr machst. Ich habe es dann irgendwann aufgegeben zu zählen. Du spielst ja von ganz oben in Flensburg, glaube ich, im November 26 bis in den tiefsten Süden, überall in Deutschland, in der Schweiz und in Österreich. Macht dir das eigentlich Spaß, überall hin und her zu fahren, wo du auch manchmal sagst, boah, die Kilometerfresserei mit dem Auto ist ja dann doch nicht so ohne.
1: Ja, das
0: Wiegt
1: nervt
0: das eine das
1: total.
0: andere auf jeden Fall. Also sonst würdest du es ja nicht machen. Aber ist es nicht
1: Ja.
0: manchmal auch so, dass du sagst, auch schon wieder in einem anderen Bett schlafe und nicht zu Hause oder so? Also dieses Tourleben
1: Ja,
0: in Anführungsstrichen.
1: also ich spiele ja schon viel, aber man muss da, finde ich, auch eine gute Balance finden. Ich spiele inzwischen zum Beispiel viel weniger dann so Mix-Shows oder so, ne, wo man, ich spiele fast nur noch Solo-Konzerte oder mein eigenes kleines Festival und solche Sachen. Es sind jetzt, glaube ich, so an die 70 Auftritte im Jahr. Das kann man dann immer noch ins Verhältnis setzen. Ich bin also ja auch nicht das ganze Jahr durchgehend auf Tour, aber klar, mindestens 70 Mal im Hotel schlafen, kann man schon sagen. Da habe ich mich dran gewöhnt, das ist okay. Mehr würde ich aber nicht wollen. Also irgendwie so 120 Auftritte. Ich kenne Leute, die spielen 200. Da habe ich gedacht, da hat man ja gar kein Leben mehr. Also ich will den Spaß nicht verlieren. Und deshalb ist das mein Maximum. Und mehr spiele ich dann auch nicht. Ich spiele auch zum Beispiel immer nur 3 Tage am Stück. Also ich mache keine Tour so 14 Tage oder ich mache nicht mal 4 Konzerte am Stück, weil ich finde, ich werde dann schlechter. Ich möchte, bei 3 Tagen halte ich das so, dass ich jeden Abend Spaß habe. Und das, ja, das Bühnending wiegt das andere alles auf. Das ist halt so. Das hat es auch damals schon, als wenig Leute da waren, ehrlich gesagt. Sonst hätte man es, glaube ich, nicht durchgezogen. Weil es gibt ja schon Momente, wo man denkt, puh, war das jetzt die richtige Entscheidung? Du hast ja eigentlich einen Master, mach doch schnell was anderes doch lieber.

0: weil wir jetzt gerade sagten, ich hatte es schon angedeutet, man findet deinen Tourplan natürlich auf liedermacherfalk.de oder in den sozialen Medien findet man auch die ganzen Termine, die du alle noch bestreitest 2026. Aber ich würde trotzdem gerne mal einen Ausblick wagen, vielleicht ab Mitte 2026, jetzt unabhängig von den Tourdaten, die da stehen. Was hast du vor, vielleicht auch übergreifend schon zu 2027? Auf was können wir uns freuen, was Falk als Neues herausbringt oder machen möchte?
1: Ja, also tatsächlich spiele ich ja immer, ich mache dann, wie gesagt, ein Konzertabendprogramm, wenn man das so möchte, dass ich so 2 Jahre spiele. Das macht irgendwie Sinn. Manche machen ja sowas auch länger, aber ich finde immer nach 2 Jahren dann möchte ich wieder vieles neu machen und anders machen. Und das ist jetzt gerade das Jahr, wo ich das letzte Mal mit dem aktuellen Programm Unverschämtes unterwegs bin. Das heißt, ab Anfang 27, ab Januar, gibt es jetzt so langsam die ersten, es ist noch nicht offiziell geteasert, aber ab 2027 beginnt meine neue Tour, die heißt Unmöglich. Da freue ich mich sehr, sehr drauf. Ich schreibe schon jetzt an vielen Sachen und ich freue mich aber gerade auch, ehrlich gesagt, natürlich, das ist dann schon so, wenn man nur 2 Jahre das macht. Ich habe auch jeden Abend gerade extrem viel Spaß, weil man ist halt schon voll da drin und weiß auch, das mache ich jetzt nur noch in dieser Form. Naja, diese 9 Monate. Und dann will man das auch irgendwie genießen. Deswegen ist es gerade eigentlich ein sehr angenehmer Zustand, muss ich sagen. Man kann sich aufs Neue freuen und das Alte macht auch noch Spaß. Das ist gut.
0: Ich hoffe, das wird dann auch die nächsten 2 Jahre so bleiben. Also bleib uns bitte mit dieser Art erhalten. Bleib uns bitte mit dieser Art erhalten. Ich finde es großartig und kann das jedem wirklich nur ins Herz legen, sich zumindest jetzt das aktuelle Album Unverschämtes Live anzuhören, auf welchen Kanälen auch immer am besten, sich die CD zu bestellen, damit du auch ein bisschen was davon hast. Dann komme ich jetzt schon zur letzten Frage in unserem kurzweiligen Gespräch, Falk. Die gute Fee würde bei dir klingeln und sagen, Mensch, Falk, ich erfülle dir 3 Wünsche. Egal welcher Couleur, also privat, beruflich, für die Welt, was auch immer dir gerade so einfällt. Welche 3 dürften das sein?
1: Ja, wenn das jetzt auch für die Welt ist, ist natürlich blöd. Da kann ich mir jetzt nicht einen Ferrari wünschen, wenn ich auch Weltfrieden nehmen könnte. Das ist, glaube ich, irgendwie, kann ich jetzt nicht machen. Ferrari will ich auch gar nicht haben, davon abgesehen. Also gut, dann nehmen wir Weltfrieden, soziale Gerechtigkeit überall. Das sind die schönen Sachen, deshalb ist es tot langweilig natürlich, aber wäre ja wünschenswert. Ich hoffe, darauf können wir uns eigentlich alle einigen. Ansonsten, wenn ich was Egoistisches wünschen darf, wünsche ich mir, ach, ehrlich gesagt, dass es so weitergeht wie bisher. Ich bin da ganz glücklich, dass die Leute sich weiter dafür interessieren, was ich mache, dass man gesund bleibt und noch genug Ideen hat. Ja, solange das, fühle mich das sehr privilegiert, dass ich das beruflich machen darf. Ja, und dann kann ich noch mal im Lotto gewinnen zusätzlich. War der 3. Wunsch, oder? Hatte ich jetzt zu viel gewünscht?
0: Nein, alles gut.
1: Ich spiele nicht. Das ist scheiße. Also da muss ich, aber wenn ich nochmal spielen sollte, erwarte ich die Millionen.
0: Ja, oder einmal spielen und dann, also gleich sozusagen.
1: Das wäre, ja, genau, das wäre am liebsten.
0: Minimaler Einsatz, maximaler Ertrag.
1: Man muss ja bei Wünschen eigentlich super vorsichtig sein, wie man die formuliert, habe ich gelernt. Die Feen sind ja immer so dreist drauf und versuchen einem das Schlechtmöglichste dann daraus zu geben. Also mal gucken, wie wir es formulieren.
0: Dann kann ich dir nur die Daumen drücken, dass die Fee genau zugehört hat. Falk, ich bedanke mich recht herzlich bei dir für das kurzweilige Gespräch. Es hat mir sehr viel Spaß gemacht, mich mit dir über deine Kunst zu unterhalten. Nochmal an die Hörerinnen und Hörer, schaut in den sozialen Medien auf der Homepage vorbei, kauft euch die CDs oder was es eben alles so gibt von Falk und geht am besten auch zu seinen Konzerten, weil ich glaube, das ist der absolut positivste Eindruck, den man kriegen kann, weil man dann, glaube ich, über 2 Stunden einen wunderschönen Abend hat. Ja, also nochmal, Falk, vielen Dank, dass du Gast in meiner Sendung warst.
1: Vielen, vielen lieben Dank für die Einladung. Hat mir sehr viel Spaß gemacht.
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0: Also ich, ich esse ja kein Fleisch mehr.
1: Na, das ist ja auch wirklich nicht gut für den Körper, ne?
0: Ja, und für die Umwelt. Also ich mache jetzt Yoga. Und was machst du so?
2: Ich mach

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0: Das war fast nun auch der zweite Teil des Interviews mit dem Liedermacher Falk hier bei Herms Promi Corner. Das Interview mit Falk haben wir im März 2026 aufgezeichnet. Wer mehr über ihn erfahren möchte, schaut doch unter anderem bei seinen sozialen Kanälen vorbei oder auf seiner Homepage liedermacherfalk.de. Ich bedanke mich an dieser Stelle recht herzlich bei Falk für das Gespräch, bei Medialux für die Unterstützung und natürlich bei euch fürs Zuhören. Und würde mich außerdem natürlich sehr freuen, wenn ihr auch bei der nächsten Ausgabe wieder einschaltet. Und bis dahin verbleibe ich wie gewohnt mit besten Grüßen, euer Herms Kruse.
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0: Los, komm schon. Wir müssen unbedingt nach Autoscooter fahren. Ich liebe Autoscooter.
1: Mann, ist das eine Schlange. Da warten wir ja ewig.
2: Also auf Warten habe ich keine Lust. Wollen wir dann nicht lieber in die Geisterbahn?
3: Oder wir kürzen die Schlange ab. Guck mal, Christian, da vorne steht Sarah. Die haben wir ja ewig nicht mehr gesehen.
2: Nicht seit dem Studium.
3: Sarah. Hey, das ist ja ein toller Zufall. Wir haben uns ja ewig schon nicht mehr gesehen.
4: Das müssen ungefähr 3 Jahre her sein. Was macht ihr jetzt so?
3: Wir haben einen Laden eröffnet an der Werther Straße. Wohlstandsmüll. Wir verkaufen so allerlei Kunsthandwerk, Deko. Daniel, Christian und ich dachten einfach, wir setzen die Fähigkeiten aus dem Studium mal praktisch um.
4: Cool. Dagegen ist mein Job wohl eher langweilig. Ich habe bei einer Werbeagentur angefangen.
1: Du musst unbedingt mal bei uns vorbeikommen.
3: Klar, lass uns Handynummern austauschen.
4: Gerne. Meine ist 0160 81 96 88 161.
3: Ich ruf dich jetzt an, dann hast du ja meine Nummer.
4: Alles klar. Ich ruf die Tage mal durch und dann machen wir einen Termin. Sag mal, wollt ihr auch Autoscooter fahren? Dann kann ich euch doch ein paar Chips mitkaufen.
0: Ich dachte schon, du fragst gar nicht mehr. Los jetzt. Claudia und ich müssen Daniel und Christian unbedingt noch ein paar Mal rammen.
1: Hey, das will ich aber nicht gehört haben. Ihr habt keine Chance gegen uns.
0: Das werden wir ja sehen.
5: Nach einem langen Abend auf der Kirmes fielen sie alle erschöpft in ihre Betten. Doch ihr Schlaf sollte nicht von langer Dauer sein. Mitten in der Nacht klingelte auf einmal Claudias Handy.
0: Oh. Claudia Lange?
6: Endlich hab ich wen dran. Claudia, Mann, ich freu mich so, deine Stimme zu hören.
0: Sarah, was ist denn los? Warum rufst du mitten in der Nacht bei mir an?
6: Ich kann nichts sehen. Ich kann gar nichts mehr sehen.
0: Wie? Du kannst nichts mehr sehen?
6: Ja, ich bin auf einmal wach geworden und wollte auf die Uhr schauen. Und da ist mir aufgefallen, dass ich nichts mehr sehe. Hörst du, Claudia? Ich bin auf einmal blind. Bitte hilf mir. Ich bin so froh, jemanden dran zu haben. Ich habe es versucht, immer wieder versucht, aber keinen Anschluss unter dieser Nummer. Du glaubst ja nicht, wie schwierig das ist, im Dunkeln das Smartphone zu finden und eine Nummer zu wählen. Ich habe einfach irgendwo gedrückt und deine Nummer muss in der Wahlwiederholung gewesen sein. Und bitte, leg jetzt nicht auf.
0: Beruhig dich, Sarah. Alles klar, ich komme. Wohnst du immer noch in der Ravensberger Straße?
6: Ja, vielen, vielen Dank. Ich weiß wirklich nicht, was ich sonst machen soll. Meine Eltern wohnen nicht vor Ort und wie ich schon sagte, ich kriege das mit dem Blindwellen nicht hin und...
0: Ja, ist doch klar, dass wir dir helfen. Ich bringe die anderen auch mit und dann fahren wir in die Notaufnahme. Wir kriegen das schon wieder hin.
6: Danke, bis gleich.
0: Bis gleich. Tschüss.
5: Schnell weckte Claudia die anderen und sie fuhren zu Sarah. Sarah war immer noch ganz verzweifelt und die Freunde hatten Schwierigkeiten, sie zu beruhigen. Sarahs Augen sahen ganz merkwürdig aus. Sie wirkten leer und stumpf. Irgendetwas war mit Sarahs Augen passiert. Sie fuhren sofort weiter zur Notaufnahme.
0: Sie müssen uns helfen. Unsere Freundin Sarah hier, sie ist plötzlich erblindet.
7: Was? Noch eine? Ey, Hilde, hier ist noch eine Blinde.
8: Mann, Trudi.
9: Bring sie in die 101 zu den anderen.
7: Na, dann los, hier entlang bitte.
1: Das ist ja ein freundlicher Empfang.
7: Tut mir leid, wir sind total überlastet. Es gab einen schlimmen Unfall auf der Otto-Brenner-Straße. Und jetzt das mit den Blinden. Ihre Freundin ist schon der 7. Fall heute Nacht. Wir haben ein extra Wartezimmer eingerichtet. Man weiß ja nie, ob es ansteckend ist. So, wenn Sie hier warten würden, bitte. Es kann allerdings etwas dauern. Wie schon gesagt, der Unfall.
10: Guten Tag.
1: Tja, da können wir uns wohl auf eine etwas längere Wartezeit einrichten.
0: Soll ich uns mal allen einen Kaffee aus dem Automaten ziehen?
11: Wie lecker. Naja, Hauptsache Koffein.
0: Dann komm aber mit, 5 Becher kann ich nicht mehr allein tragen.
11: Okay.
0: Der Kaffeeautomat ist da hinten.
11: Hast du genug Kleingeld?
0: Müsste reichen.
11: Hey, da steht diese unfreundliche Schwester Hilde und quatscht am Handy. Die sollte sich lieber mal um die Patienten kümmern. Völlig vertieft in das Gespräch, nimmt nichts anderes wahr. Sie schaut nicht einmal in unsere Richtung.
0: Psst, sei doch mal leise. Ich will hören, was sie sagt.
8: Sie sieht irgendwie aufgeregt aus.
9: Eben ist noch eine gekommen. Natürlich ist mir das klar, aber irgendwann wird es auffallen. Ja, ja, ich halte sie hin. Wie viele denn noch? Okay, wir sehen uns. Bis dann.
8: Merkwürdig. Hat sie wohl über Sarah gesprochen? Und was wird auffallen?
11: Kann ich mir auch nicht erklären. Vielleicht hat sie ja auch nur mit einer Freundin gequatscht. Muss ja nicht hinter allem ein Geheimnis stecken.
3: Hast recht. Komm, lass uns erstmal den Kaffee holen und dann hören, was der Arzt sagt.
5: Sie schlenderten an Schwester Hilde vorbei in Richtung Kaffeeautomat. Noch immer wirkte Schwester Hilde total vertieft. Eifrig tippte sie jetzt wohl eine SMS. In der Zwischenzeit versuchten Anne und Daniel, im Wartezimmer weiteres über die geheimnisvolle Erblindung herauszufinden.
4: Könnt ihr mich nicht mit irgendwas ablenken? Ich bin ganz kribbelig. Hoffentlich ist es nichts Schlimmes. Was soll ich nur machen, wenn ich blind bleibe und meinen Job? Kennt ihr eine blinde Grafikerin?
10: Ja, jetzt beruhig dich doch erstmal. Sich verrückt machen bringt doch gar nichts.
1: Ablenken. Gute Idee. Wo warst du denn gestern noch auf der Kirmes? Warst du auch in der Geisterbahn?
4: Nee, das ist mir zu gruselig. Ich stehe mehr auf die Klassiker. Krake, Musikexpress, Autoscooter und so. Achterbahn und Überschläge sind auch nicht so meins.
10: Kann ich verstehen. Warst du sonst noch irgendwo drin?
4: Jetzt lacht ihr gleich bestimmt. Das ist so ein Tick von mir. Ich gehe auf jeder Kirmes zur Wahrsagerin und lasse mir etwas über die Zukunft erzählen. Das gehört für mich einfach dazu.
1: Echt? So richtig mit Kristallkugel und allem drum und dran?
4: Ja, echt. Ich mag einfach diese mystische Atmosphäre. Ich kann das auch nicht erklären. Ist einfach so ein Tick von mir.
1: Da fällt mir spontan was ein. Wegen der Blindheit meine ich. Man kann doch auch von Alkohol blind werden. Hast du vielleicht auf der Kirmes was getrunken?
10: Von Alkohol allgemein nicht. Nur von Methanol, wenn unsachgemäß destilliert wurde. Aber ja, es ist immerhin eine Möglichkeit.
4: Ich habe gar nichts getrunken. Nur etwas gegessen. Eine Currywurst und Zuckerwatte.
1: Schade. Wäre echt plausibel gewesen.
10: Aber noch eine Idee. Vielleicht gibt's ja was, was alle Betroffenen gemeinsam haben.
1: Entschuldigung, bitte alle mal herhören. Meine Freundin Sarah hier ist auch erblindet. Und wir fragten uns gerade, ob vielleicht alle, die auch blind sind, etwas gemeinsam haben. Wenn ich Sie also einmal um Ihr Handzeichen bitten dürfte. Also, wer war gestern auf der Kirmes?
10: Wow. Alle. Das muss es also sein.
1: Und wer hat Zuckerwatte gegessen?
12: Ich.
1: Nur zwei. Und Currywurst?
12: Ja.
1: Immerhin drei, aber auch nicht alle. Was bleibt noch? Musikexpress?
12: Nein.
1: Nein, auch nicht. Krake?
10: Auch nicht alle. Autoscooter können wir ausschließen, sonst wären wir auch blind.
1: Bleibt also nur die Wahrsagerin. Wer war bei der Wahrsagerin?
12: Ich war da.
1: Ich. Bingo, alle.
4: Aber das ist doch Unsinn. Wie soll denn ein Besuch bei der Wahrsagerin blind machen? Ich habe dort nichts gegessen oder getrunken.
1: Aber vielleicht zu tief in die Kristallkugel geschaut.
4: Kommt, davon verliert man doch nicht das Augenlicht, oder? Die Kugel hat schon so geleuchtet, aber nicht grell. Als ich da rausgekommen bin, konnte ich doch auch noch sehen.
10: Ja, aber das ist doch ein total merkwürdiger Zufall, dass alle bei dieser Wahrsagerin waren. Wie hieß die doch noch gleich?
4: Medusa. Madame Medusa.
5: Claudia und Christian kamen mit dem Kaffee zurück. Leider mussten sie alle noch länger warten, bis endlich ein Arzt Zeit hatte, Sarah zu untersuchen. Leider konnte er, wie auch bei den anderen Patienten, nicht auf Anhieb feststellen, was die Blindheit ausgelöst hatte. So wurde beschlossen, dass Sarah erst einmal für weitere Tests im Krankenhaus bleiben sollte. Die Freunde beschlossen, erst einmal wieder nach Hause zu fahren und etwas Schlaf nachzuholen. Gegen Mittag wachten sie ausgeruht wieder auf und hatten aber sofort wieder nur ein Thema: Sarah und die anderen Erblindeten. Und eine Sache ging ihnen nicht aus dem Kopf: Madame Medusa. Konnte sie mit der Blindheit in Verbindung stehen? Sie entschieden sich dafür, noch einmal zur Kirmes zu fahren, um mehr über diese Madame Medusa herauszufinden.
1: Da hinten der Wohnwagen, der ist es. Er steht ein bisschen abseits, direkt am Waldrand.
10: Wahnsinn! Sieht ja aus wie aus einem Kitschfilm. So ein richtig alter Holzwohnwagen, mit bunten Sternenbildern bemalt. Und das Vorzelt, genauso, alles bunt bestickt.
3: Ja, genau deswegen kommen die Leute wahrscheinlich. Wer will schon eine moderne Wahrsagerin mit Handy und so?
11: Genau. Hier geht es um das Gesamtpaket. Mystik und übernatürliche Fähigkeiten.
1: Tja, was machen wir jetzt? Wir können wohl schlecht mal reingehen und uns die Zukunft vorhersagen lassen. Nachher sind wir auch noch blind.
10: Stimmt. Ja, und Madame Medusa so befragen ist wohl auch nicht so die glorreiche Idee.
3: Dann fragen wir doch wen anders. Guck mal, Anne, wie wäre es mit dem Typen bei der Losbude? Wir kaufen einfach ein paar Lose und kommen ins Gespräch.
10: Gut. Was ist mit euch? Daniel, Christian, kommt ihr mit?
11: Klar. Wisst ihr was? Meine kleine Nichte würde sich total über so einen Teddy freuen. Vielleicht gewinnen wir einen.
3: Oh, wie süß von dir. Na dann, nichts wie Lose kaufen.
11: 10 Lose, bitte. Es wäre toll, wenn wir einen Teddy für meine Nichte gewinnen würden.
13: Na dann, viel Glück. Für den Teddy müsst ihr 2 Hauptstädte ziehen.
10: Ich überlege noch, ob ich mir die Zukunft vorhersagen lasse. Ist diese Madame Medusa gut?
13: Kann ich nicht sagen. Sie ist erst hier in Bielefeld bei uns aufgetaucht und sie spricht nicht viel mit irgendwem von uns. Meist hängt sie bei sich im Wohnwagen.
1: Ach, darum steht der Wohnwagen wohl etwas weiter abseits. Sie mag wohl nicht viel mit Leuten zu tun haben.
13: Naja, kommt wohl auf die Leute an. Sie hat ziemlich viel Besuch und nur so komische Frauen mit wallenden Gewändern. Ach, ich weiß auch nicht, müssen die sich so anziehen? Sieht aus wie eine Mischung aus Öko- und Mittelaltermarkt. Mit ein bisschen Hänsel und Gretel, wenn ihr wisst, was ich meine.
3: Typischer Wahrsager-Look also.
1: Und was machen die Mädels dann so? Wilde Partys feiern?
13: Na, wohl eher nicht. Ich kann nicht sagen, was die da machen, aber sie sind mir schon irgendwie unheimlich. Man sieht so ein seltsames Licht durch die Zeltwände scheinen. Und dann hört man so ein Gemurmel im Chor. Wenn ihr mich fragt, sie hat ziemlich einen an der Klatsche.
11: Oh, also ich habe leider nicht gewonnen.
3: Schade.
13: Na, wenn es für deine Nichte ist, ich habe hier noch einen Teddy. Da ist eine Naht aufgeplatzt und die Füllung kommt raus. Wenn ihr mögt, könnt ihr den haben. Kann man bestimmt leicht reparieren.
11: Danke, das ist wirklich nett.
13: Gern geschehen. Und spart lieber euer Geld und verschwendet es nicht an diese Madame Medusa. Oder noch besser, kauft noch viele Lose oder irgendetwas anderes.
10: Lose hatten wir jetzt genug. Aber, hey, wie wär's mit einer Currywurst?
1: Super Idee, ich hab auch Hunger. Das Frühstück ist schon wieder so lange her. Mein Magen erinnert sich kaum noch.
3: Na dann, nichts wie auf zur Würstchenbude.
5: Nachdem sie sich gestärkt hatten, besprachen sie ihre weitere Vorgehensweise. Wirklich viel hatten sie ja noch nicht über Madame Medusa in Erfahrung bringen können. Sie brauchten unbedingt weitere Informationen. Daher beschlossen sie, Sarah in der Klinik anzurufen und sie noch einmal über Madame Medusa auszufragen.
3: Wie gut, dass es Handys gibt.
1: Lass uns nur mal ein bisschen weiter weggehen, sonst versteht man vor lauter Lärm nichts.
14: Sarah Lindberg?
3: Hi Sarah, wir wollten nur mal hören, wie es dir geht.
14: Hallo Claudia, unverändert. Sie machen immer noch weitere Tests, aber bis jetzt konnte niemand herausfinden, warum ich auf einmal blind bin.
10: Claudia, halt doch mal den Hörer schräg, sodass wir mithören können. Sarah, hier ist Anne. Wir sind gerade auf der Kirmes und gucken uns mal diese Madame Medusa an.
14: Was soll denn das bringen?
3: Naja, schaden kann es auch nicht, oder?
1: Und außerdem, Ablenkung ist doch immer gut, oder etwa nicht? Also, wie war das bei ihr? Wie hat sie dir die Zukunft vorhergesagt? Versuch uns, so viele Details wie möglich zu schildern, ja?
14: Na gut. Also, ich kam rein und in der Mitte stand ein Tisch mit einer Kristallkugel. Madame Medusa hat mich aufgefordert, mich hinzusetzen und nichts zu sagen. Gar nichts. Dann hat sie meine Hände genommen. Und dann, das war echt unheimlich, hat sie meinen Namen gesagt. Sie wusste meinen Namen.
10: Ja, aber es kann doch sein, dass sie den aufgeschnappt hat, als ihr vor dem Zelt gewartet habt. Du warst doch nicht allein auf der Kirmes. Mit wem warst du noch mal da?
14: Mit Nils und Conny. Aber die haben vor dem Zelt gewartet. Und sie haben sich auch ein bisschen lustig gemacht, dass ich zu einer Wahrsagerin gehe. Und wenn sie mich mit Namen angeredet haben, dann auch nur mit dem Vornamen. Aber Madame Medusa hat mich mit Sarah Lindberg angesprochen. Das kann sie doch nicht aufgeschnappt haben. Auf jeden Fall hat mich das beeindruckt. Ich habe sofort gedacht, dass die echt was drauf hat.
3: Was passierte dann?
14: Sie hat mich gefragt, warum ich bei ihr bin. Und ich habe ihr dann erzählt, dass ich etwas über meine berufliche Zukunft wissen möchte. Ob sich da eine Chance auftut. Ich bin in der Werbeagentur nicht so glücklich, müsst ihr wissen. Es dauern viele unbezahlte Überstunden und die Kollegen sind auch nicht nett. Aber man ist ja froh, dass man überhaupt einen Job hat. Jedenfalls hat sie mich dann aufgefordert, mit ihr zusammen in die Kristallkugel zu sehen. Die Kugel sah wunderschön aus. Sie hat so von innen heraus geleuchtet und man sah so Flocken darin tanzen. Glitzernde Flöckchen. Ein bisschen so wie bei einer Schneekugel. Tja, und dann? Ich kann gar nicht sagen, wie lange wir in die Kugel geschaut haben. Ich hatte gar kein Zeitgefühl. Irgendwann sagte sie, dass ich bald eine Gelegenheit auftun würde und ich ein tolles Jobangebot bekommen würde.
3: Das ist aber

0: Aha. Dann hat sie bestimmt einen Mitarbeiter, der sich irgendwo hinter einem Tuch versteckt und ihr hilft. Vielleicht füttert er ihr Informationen über ein Mikro. Er könnte doch die Freunde, die vor dem Zelt warten, belauschen.
1: Das klärt aber immer noch nicht die Frage, warum Sarah von der Nummer erblindet ist.
2: Jedenfalls danke, Sarah. Wir schnüffeln mal weiter auf der Kirmes rum und halten dich auf dem Laufenden, okay? Und halt den Kopf hoch. Wir finden schon was raus.
3: Danke, das ist echt lieb von euch.
2: Und was jetzt?
4: Ist doch wohl klar. Wir schauen uns das Zelt mal genauer an. Vielleicht kann man reinschauen und so bei einer Session dabei sein.
5: Unauffällig schlenderten sie zum Zelt der Wahrsagerin. Da es immer noch früh am Nachmittag war, waren nicht viele andere Leute auf der Kirmes. Vor dem Zelt von Madame Medusa wartete niemand. So konnten sie unauffällig um das Zelt und den Wohnwagen herumgehen.
1: Wie blöd, das Zelt hat keine Fenster.
4: Nach dem, was Sarah uns erzählt hat, würden Fenster sowieso nicht helfen. Erinnert euch, drin ist alles mit Tüchern verhängt.
0: Toll. Und durch die Wohnwagenfenster erkennt man auch nichts. Was machen wir jetzt?
4: Ist doch wohl klar, wir müssen mal rein.
2: Und wie stellst du dir das vor?
4: Ist doch ganz einfach. Wir ziehen ein paar Heringe raus und heben die Zeltplane an. Natürlich von der Waldseite, das sieht man von der Kirmes aus nicht.
1: Warte, wir wissen doch gar nicht, ob Madame Medusa weg ist.
2: Zumindest hat sie gerade keine Kunden. Es ist mucksmäuschenstill.
4: Dann checken wir es erst einmal nur aus. So rein theoretisch, meine ich. Gebt mir mal Deckung.
1: So. Rein theoretisch also. Wusste gar nicht, dass du dieses Wort in deinem aktiven Vokabular hast.
4: Ist es nicht wunderbar, wenn man auch nach Jahren noch etwas Neues über seinen Freund erfährt? Also, die Theorie ist abgeklärt. Wir würden so reinkommen. Ich lasse das jetzt einfach mal so offen und wir warten auf eine günstige Gelegenheit.
0: Dann würde ich mal vorschlagen, wir stellen uns an den Getränkestand da vorne. Von dort aus haben wir das Zelt im Blick. Und dann warten wir darauf, dass entweder Madame Medusa rauskommt oder ein potenzieller Kunde reingeht.
2: Perfekt, ich hab Durst.
5: Sie mussten nicht lange warten, bis etwas passierte. Eine Frau in einem langen, wallenden roten Rock und einem schwarzen Schultertuch, das ähnlich wie das Zelt mit Sternenbildern bestickt war, näherte sich und betrat das Zelt. Die Freunde ärgerten sich. Also hätten sie doch eben noch die Gelegenheit gehabt, sich im Zelt umzuschauen. Doch ihr Ärger verrauchte rasch, als sie sahen, dass eine Kundin das Zelt der Wahrsagerin ansteuerte.
4: Perfekt, da kommt unsere Gelegenheit. Wir schauen uns an, was da so abgeht. Und vielleicht kriegen wir hier raus, ob bei dieser Wahrsagerei irgendetwas passiert, was den Leuten ihr Augenlicht raubt.
1: Ich bin dabei.
2: Dann stehen Christian und ich Schmiere und warnen euch, falls jemand kommt oder so.
4: So, unser Hintertürchen ist geöffnet. Ich schau mal, wie viel Platz da ist und dann kannst du nachkommen, Anne. Kannst nachkommen, Anne. Hier ist genug Platz für zwei.
1: Super. Man kann durch den Spalt da richtig gut sehen.
6: Warten Sie. Ich muss mich konzentrieren. Ich muss meine Schwingungen in Einklang mit den Schwingungen der magischen Kristallkugel bringen.
1: Die trägt aber ganz schön dick auf.
7: Ein Name. Ein Name kommt zu mir. Sabrina. Sabrina Funke.
8: Ja, genau. Wahnsinn. Sie haben wirklich magische Fähigkeiten.
7: Reichen Sie mir Ihre Hände.
8: Ich möchte wissen, wie es mit der Liebe steht. Wissen Sie, ich bin schon länger Single und jetzt habe ich mich im Internet auf diesem Datingportal angemeldet. Und ich möchte wissen, ob das was bringt.
7: Wir vereinen unsere Energie. Sehen Sie in die Kugel, Sabrina. Sehen Sie die Lichter des Schicksals.
8: Ich sehe die Lichter. Wie kleine Schneeflöckchen, die leuchten. Sie tanzen.
7: Folgen Sie den Bewegungen der Lichter.
5: Kommt jetzt die Hypnose-Nummer?
1: Oh, das ist echt unheimlich. Diese Sabrina wirkt wie weggetreten.
8: Die Flöckchen verschwinden. Sie werden immer blasser. Immer blasser.
7: Die Kugel hat uns einen Blick in die Zukunft gewährt.

0: Und ich habe Liebe gesehen. Wahre Liebe. Sie werden jemanden treffen, Sabrina. Bald schon. Er wird sich bei Ihnen melden. Ein attraktiver Mann. Groß und stark. Und dabei so charmant. Er ist perfekt für Sie.
1: Oh, wie wunderbar. Ich kann Ihnen gar nicht genug danken.
2: Ich glaube, wir haben genug gesehen. Lass uns lieber abhauen, Anne.
3: Hast recht. Lass uns verschwinden. Aber leise. Und, wie war's? Lasst uns erst weiter vom Zelt weg.
4: Los, jetzt erzählt schon.
5: Das war ein ganz schöner Budenzauber. Diese Kristallkugel hat wirklich auf einmal geleuchtet und man sah so Lichter darin tanzen. Und diese Frau, Sabrina Funke heißt sie, war so richtig weggetreten.
3: Boah, das war echt unheimlich. Aber was dir dieser Sabrina über ihre Zukunft erzählt hat, das war ziemlich mau. Du wirst den Mann deiner Träume treffen. Bla, bla, bla. Also sowas würden wir auch noch hinkriegen.
6: Naja, und eine Kugel zum Leuchten zu bringen, ist technisch gesehen auch überhaupt kein Problem.
7: Na, falls unser Laden mal schlecht geht, werde ich euch daran erinnern.
5: Jetzt aber mal Quatsch beiseite. Was meint ihr? Ist die Nummer mit der Kugel echte Magie und raubt den Leuten ihr Augenlicht? Oder ist das nur ein ganz abgekaterter Jahrmarktschwindel?
6: Fakt ist, dass alle Leute, die erblindet sind, bei dieser Madame Medusa waren. Das ist die einzige Gemeinsamkeit, die wir bisher herausfinden konnten.
7: Und es war etwas mit in ein Licht hineinsehen. Vielleicht blendet das die Augen oder so.
3: Wie wollen wir weiter vorgehen?
5: Also für heute habe ich genug. Und ich wüsste sowieso nicht, was wir jetzt noch machen sollten.
7: Mhm. Dann gehen wir erstmal wieder nach Hause. Und ich habe dann noch eine Idee. Wir gucken mal, ob diese Sabrina Funke im Telefonbuch steht. Dann können wir doch morgen mal anrufen und hören, wie es ihr so geht, oder?
5: Genau. Und wenn sie auch blind ist, tja, dann erhärtet sich unser Verdacht gegen Madame Medusa.
3: Tja, und bis dahin gehen noch etliche weitere Ahnungslose zu ihr und verlieren ihr Augenlicht.
6: Da hat sie aber nicht mit uns gerechnet. Wenn sie wirklich dahinter steckt, heizen wir ihr ein.
5: Einheizen? Na, das wird ja spannend. Los, jetzt lasst uns erstmal nach Hause.
8: Sie fuhren wieder nach Hause. Am nächsten Morgen riefen sie sofort nach dem Frühstück bei Sabrina Funke an. Die Nummer war leicht herauszufinden. Sie war im Telefonbuch gelistet.
9: Lana Eichberger?
7: Claudia Lange. Entschuldigung, kann ich bitte Sabrina sprechen?
9: Oh, das tut mir leid. Sie ist gerade zum Arzt gefahren.
7: Oh, das tut mir leid. Ist sie krank?
9: Ja, das ist ganz komisch. Sie kann auf einmal nicht mehr sehen. Gestern Abend war noch alles in Ordnung und... naja, sie hat zum Glück ihre Mutter erreicht. Und die ist dann mit ihr zum Arzt gefahren. Ich muss nämlich gleich noch in die Uni.
7: Mensch, da habe ich ja Glück gehabt, dass ich noch jemanden erwischt habe. Dann versuche ich es später noch einmal.
9: Alles klar. Dann bis später.
7: Ja, tschüss. Da haben wir es. Wie erwartet, auch Sabrina Funke ist blind.
3: Damit ist wohl klar, dass Madame Medusa und ihre unheimliche Kristallkugel irgendwas damit zu tun haben.
5: Aber was hat sie davon? Sie profitiert doch nicht davon, wenn ihre Kunden blind werden.
3: Stimmt. Also muss es einen anderen Grund geben und die Erblindung der Leute ist nur eine Art Begleiterscheinung.
6: Da gibt's eigentlich nur eins. Wir müssen sie beschatten und gucken, ob wir nicht rauskriegen können, wozu sie diesen Zauber abzieht.
5: Wir sollten uns aufteilen. Der Laden muss schließlich auch geöffnet werden.
3: Ich muss erst später in die Bibliothek. Ich könnte also jetzt die Frühschicht übernehmen.
7: Dann geh du doch mit Daniel. Christian und ich schmeißen dann den Laden und für den Nachmittag tauschen wir.
5: So wird's gemacht. Na dann mal auf zur Kirmes, Anne.
8: Sie fuhren wieder zur Kirmes. Zum Glück mussten sie dieses Mal nicht lange warten. Schon kurz nach ihrer Ankunft verließ Madame Medusa ihr Zelt. Unauffällig folgten sie ihr. Madame Medusa schien es nicht weit zu haben. Sie ging zu Fuß. Nach einigen Minuten konnten Daniel und Anne beobachten, wie sie eine Apotheke betrat.
5: Was machen wir jetzt? Wenn wir auch reingehen, sieht sie uns.
3: Ach, ist doch relativ voll da drin. Sie achtet bestimmt nicht auf uns. Und vielleicht können wir hören, was sie haben will.
5: Na, hoffentlich nicht nur ein Mittel gegen Sodbrennen.
3: Los, wir tun so, als würden wir uns da in dem Regal die Cremes angucken.
10: Kann ich Ihnen weiterhelfen?
0: Ja, ich bräuchte ein paar Heilkräuter. Und zwar Goldrutenkraut, Himbeerblätter und haben Sie auch Boxhornklee?
3: Wohl doch kein Sodbrennen, ne?
10: Oh, das ist ja doch etwas spezieller. Himbeerblätter habe ich da, Goldrute, Naja, da kommt es auf die Menge an. Und den Boxhornklee, den müsste ich sowieso bestellen.
7: Hier, ich habe eine Liste. Wäre es denn bis morgen da? Ich bräuchte es unbedingt für morgen. Für die Walpurgisnacht.
10: Für die Walpurgisnacht? Ja. Das sollte schon bis morgen klappen. Kann ich Sie telefonisch erreichen? Dann klingel ich kurz durch, wenn alles da ist.
7: Gut, warten Sie. Ich schreibe Ihnen meine Handynummer mit auf den Zettel.
10: (01) 73 567 38 947. Lese ich das richtig?
7: Ja, alles richtig. Vielen Dank. Und dann bis später.
10: Bis später.
11: Genial. Jetzt haben wir sogar Ihre Handynummer.
3: Hab ich mir gleich mal in mein Handy eingespeichert.
11: Los, weiter jetzt.
3: Wo will sie jetzt hin? In die Bäckerei?
11: Mensch, guck mal. Bei dem Kombi. Das ist doch diese Schwester Hilde aus dem Krankenhaus.
3: Und Madame Medusa geht schnurstracks auf sie zu und umarmt sie. Das ist doch kein Zufall. Mensch, denk doch mal an das komische Telefonat, das Claudia und Christian belauscht haben.
11: Klare Sache, die steckt mit drin. Also hat sie am Telefon doch über die Blinden gesprochen. Und dass das nicht auffallen soll. Es passt alles zusammen.
3: Genau. Und wenn zu viele Menschen erblinden, werden Nachforschungen angestellt. Ganz klar.
11: Sie gehen zusammen in die Bäckerei. Los, das ist unsere Chance. Wir gucken uns das Auto an.
3: So ein Glück. Nicht abgeschlossen.
11: Ganz schön aufgeräumt, die Karre. Hier liegt ja so gut wie gar nichts rum.
3: Versuch mal das Handschuhfach.
11: Ah, die Papiere. Das fotografiere ich mal mit dem Handy.
3: Beeil dich, wir haben nicht viel Zeit. Die bleiben bestimmt nicht lange beim Bäcker.
11: Hier ist nichts mehr zu holen. Warum fahren wir nicht gleich mit?
3: Bist du verrückt? Das klappt doch nie.
11: Ist doch ein Kombi. Wir können uns doch hinten im Kofferraum unter der Ablage verstecken. Komm schon, wir haben doch noch nichts rausgekriegt. Und wenn die beiden gleich wegfahren, ist es mit unserer Beschattung vorbei. Unser Auto steht doch noch auf dem Parkplatz an der Kirmes.
3: Hast schon recht. Aber trotzdem.
11: Los jetzt. Ist sehr kuschelig hier. Und sei doch ehrlich, insgeheim stehst du doch auf diese beschissenen Kamikaze-Pläne, die wir immer haben.
3: Ich wollte es jetzt ja nicht so sagen, aber ich bin total für Absicherung. Ich habe gerade Claudia eine SMS mit dem Foto vom Auto geschickt und die Info, dass die Krankenschwester mit drin steckt.
11: Super Idee. Achtung, sie kommen zurück.
12: Sei ganz beruhigt. Wenn der Apotheker noch alles bis morgen besorgt und die Kugel richtig aufgeladen ist, was soll denn dann schiefgehen? Du wirst schon in unseren Zirkel aufgenommen. In die Zukunft schauen, das ist etwas Besonderes. Das kann bei weitem nicht jede Hexe.
7: Ja, schon. Aber du hast für mich gebürgt. Ich will dich auch nicht enttäuschen. Und es geht ja auch nur mit der Kugel. Ohne die Kugel bin ich aufgeschmissen. Hoffentlich funktioniert sie morgen einwandfrei.
12: Du hast die Kugel doch mit den ganzen Augenlichtern aufgeladen. Sonst wären doch nicht so viele Blinde bei uns im Krankenhaus. Hat doch alles geklappt, wie du gesagt hast. Oder sollen wir doch einen Probelauf heute Abend machen?
7: Nein, lieber nicht. Ich möchte die Augenlichter nicht verschwenden. Ich weiß nicht, wie schnell sie sich verbrauchen. Nachher klappt es morgen dann nicht.
12: Nun gut, wie du meinst. So, wir sind da.
11: Lass uns noch kurz warten und sicher gehen, dass die beiden weg sind.
3: Wow, da haben wir aber Glück gehabt.
11: Auf ganzer Linie. So viel zum Thema Kamikaze-Pläne. Wären wir nicht mitgefahren, würden wir immer noch total im Dunkeln tappen.
3: Wie schon gesagt, Glück. Sie hätten sich auch die ganze Zeit nur übers Wetter unterhalten können.
11: Haben sie aber nicht. So, jetzt lass uns aber mal hier abhauen. Außerdem müssen wir gleich erst mal Claudia anrufen, damit sie sich nach deiner SMS keine Sorgen macht.
3: Hast recht.
11: Oh.
3: Verdammt, dein Plan hat eine Lücke. Das Auto ist abgeschlossen. Wie kommen wir da jetzt raus?
11: Geht die Tür echt nicht auf?
3: Oh, so ein Mist. Wenn wir lange hier rumhängen, fällt es früher oder später irgendwem auf.
11: Die Fenster sind elektrisch. Unterkurbeln ist also nicht.
3: Was ist mit dem Kofferraum?
11: Probier doch mal den Hebel da.
3: Jetzt aber nichts wie weg hier.
11: Weg ist gut, aber wie?
3: Da hinten ist ein Straßenschild. Damit haben wir doch die Adresse. Lass uns doch einfach ein Taxi nehmen.
8: Claudia und Christian waren in der Zwischenzeit wirklich schon sehr beunruhigt und freuten sich riesig, als das Taxi mit Daniel und Anne vorfuhr. Natürlich musste sofort alles über die geheime Fahrt im Kombi erzählt werden.
7: Das hätte ich mich nie getraut. Mann, wenn die euch erwischt hätten.
11: Das Glück ist mit den Mutigen. Und es hat sich doch wirklich gelohnt. Jetzt wissen wir mit Sicherheit, dass Madame Medusa mit ihrer Kristallkugel den Leuten das Augenlicht raubt.
3: Um damit in die Zukunft sehen zu können und ihre Hexenschwestern zu beeindrucken. Klingt schon irre, nicht?
13: Also jetzt mal ganz ehrlich. Eine Hexe, die Hilde heißt und Kombi fährt, das klingt für mich erheblich verrückter.
7: Und Handys haben sie auch. Die Hexen gehen mit der Zeit. Der Kombi ist bestimmt das Besen-Upgrade.
13: Naja, aber was machen wir jetzt?
3: In jedem Fall müssen wir schnell etwas machen. Morgen ist Walpurgisnacht und da soll die große Kristallkugel-Aktion ja starten.
7: Wenn ihr mich fragt, eigentlich gibt's nur eins. Wir müssen die Kugel klauen. Wir können doch nicht zulassen, dass Madame Medusa damit noch mehr Leuten das Augenlicht stiehlt.
11: Genau. Und was wir auch unbedingt vermeiden müssen, ist, dass sie in die Zukunft schaut. Ich meine, wenn sie das echt mit der Kugel kann, dann wäre sie uns doch immer einen Schritt voraus, oder?
3: Wir haben den Vorteil, dass die Augenlichter sich verbrauchen. Sie kann also nicht unbegrenzt in die Zukunft schauen, sondern muss die Kugel sozusagen immer wieder aufladen, indem sie Leuten das Augenlicht raubt. Und sie sagte doch, sie will sich das für die anderen Hexen aufsparen.
7: Macht ja auch Sinn. Wenn jede von den Hexenschwestern eine Frage stellen will, da kommt ja schnell was zusammen.
11: Gut, also wir klauen die Kugel.
3: Ja, aber das merkt sie doch sofort.
7: Ja und? Sie weiß ja nicht, wer sie geklaut hat.
13: Nein, da habe ich eine bessere Idee. Wir tauschen die Kugel aus.
11: Aber dann muss die Ersatzkugel genauso aussehen. Und sie muss auch leuchten und dieses elektrische Geräusch machen.
13: Das ist doch schnell hinzukriegen. Also, ich stelle mir das so vor. Madame Medusa hat morgen ihren großen Auftritt. Die Kugel leuchtet und brrrt, dann geht sie kaputt. Dann denkt doch jeder, sie hat sie vielleicht zu stark aufgeladen oder irgendwas anderes ist schiefgelaufen.
3: Brillante Idee. Kriegst du das so schnell hin? Wir müssten die Kugel ja spätestens morgen früh austauschen.
13: Da habe ich doch noch die ganze Nacht. Kein Problem. Ihr müsst nur helfen. Du und Daniel habt die Kugel schließlich gesehen. Ich nicht.
7: Und morgen früh können wir sie ganz einfach weglocken. Ich rufe sie einfach an und behaupte, dass ihre Bestellung von der Apotheke da ist.
11: Dann ist ja alles geritzt. Los, nichts wie an die Arbeit. Wir hatten doch so Dekokugeln für den Garten gekauft. Können wir nicht die nehmen?

0: Ihnen gelang es tatsächlich, eine Kugel zu finden, die der echten Kugel täuschend ähnlich sah. Und Christian schaffte es auch wirklich, die erforderliche Technik einzubauen. So machten sie sich gleich am nächsten Morgen wieder auf zur Kirmes.
1: So, Claudia, du bist dran.
2: Dann lock sie mal schön weg.
3: Mit dem größten Vergnügen.

0: Ja?
1: Guten Tag, hier ist die Lindenapotheke. Ihre Bestellung ist angekommen. Sie können sie sofort abholen.
0: Das ist erfreulich. Vielen Dank. Ich komme sofort vorbei.
1: Na, das ging ja problemlos. Gut, dass sie jetzt sofort los will.
2: Wir bleiben aber noch hier hinter den Bäumen, bis sie weg ist. Wir wollen schließlich keinen Verdacht erregen. Und morgens ist auf der Kirmes so wenig los.
3: Klar, wir sind doch keine Anfänger.
2: Und wer schleicht sich gleich rein und tauscht die Kugel aus?
1: Also ich nicht. Ich stehe hier lieber mit dem Handyschmiere und warne euch, wenn sie zurückkommt.
2: Handy ist nicht nötig. Ich habe mal aus Nostalgiegründen die guten alten Walkie-Talkies mitgebracht.
4: Total drei Fragezeichen.
3: Ich würde das wohl machen. Ich kann auch am besten gucken, ob die neue Kugel wirklich überzeugend aussieht.
4: Und ich komme mit. Sie hat die Kugel bestimmt nicht offen im Zelt stehen. Das heißt, wir müssen das Schloss vom Wohnwagen knacken.
1: Ja, aber so, dass es nicht kaputt geht. Sonst weiß sie, dass jemand eingebrochen ist. Und dann schaut sie sich die Kugel bestimmt noch mal ganz genau an.
4: Das kriege ich hin.
3: So, sie geht los. Wir sollten nicht zu lange warten. Zur Apotheke ist es nicht weit. Sie ist bestimmt schnell zurück.
1: Wartet noch, bis sie da um die Ecke ist.
2: So, dann los jetzt. Claudia und ich helfen euch mit der Zeltplane.
3: Du hattest recht. Das Zelt ist mal total leer geräumt. Hier brauchen wir wohl nichts suchen.
4: War doch klar. Wenn man es nicht abschließen kann. Ich würde hier auch nichts rumliegen lassen, wenn ich weggehe.
3: Dann nehmen wir uns den Wohnwagen vor.
4: Auch wie erwartet. Abgeschlossen.
3: Kriegst du es hin?
4: Ich hoffe. Ist nicht ganz so einfach.
3: Mensch, pass auf. Nicht, dass du noch Kratzer reinmachst.
4: Ich gebe mein Bestes. Ach, wer sagt's denn? So, dann mal nichts wie rein.
3: Mann, ist das vollgestopft. Wo fangen wir da nur an?
4: Keine Ahnung. Am besten systematisch. Ich starte hier und du kannst ja drüben die Schränke nehmen.
5: Habt ihr schon was?
4: Nee, nur Wahrsagergerümpel. Das ist hier wie an einem Filmset. Du glaubst gar nicht, was hier alles rumliegt. Alte Vogelfedern, so eine Art Einmachgläser mit irgendetwas, was ich gar nicht zuordnen kann. Und das sieht aus wie eine mumifizierte Ratte.
5: Ich ahne schon, warum ich diesen Job nicht machen wollte.
3: Ich habe die blöde Kugel auch noch nicht gefunden. Hier steht einfach zu viel Zeug rum.
5: Verdammt, ihr müsst euch beeilen. Ich sehe Madame Medusa im Anmarsch.
4: Ach shit, das ging aber fix. Was sollen wir machen? Wir haben doch nichts.
5: Nicht viel raus. Wollt ihr etwa erwischt werden?
3: Sehr lustig. Natürlich nicht. Hey, Moment mal. Hier ist die Kugel. Unsere ist ein bisschen kleiner, aber fällt das wohl auf?
5: Egal. Jetzt aber nichts wie weg. Nehmt eins der Fenster hinten. Wenn ihr aus dem Zelt kommt, sieht sie euch.
4: Los, Christian. Das Fenster hier.
3: Puh. Ich werde echt zu alt für den Scheiß.
4: Anne, könnt ihr sie irgendwie aufhalten oder ablenken?
5: Wie denn? Los, jetzt macht einfach!
4: Jetzt nicht weglaufen, Christian. Sie hört uns sonst. Los, hinter die Bäume hier.
2: Oh Mensch, Claudia, hoffentlich hat sie sie nicht erwischt.
1: Ich weiß auch nicht. Die Walkie-Talkies lassen wir wohl besser aus. Für den Fall, dass die Jungs sich verstecken mussten.
2: Da! Sie öffnet ein Fenster
1: und schaut sich um. So ein Mist. Ihr scheint was aufgefallen zu sein.
2: Jetzt geht sie wieder rein. Sollen wir näher ran?
1: Bloß nicht. Es ist besser, wenn sie uns nicht sieht. Tja, wollen wir ein Ablenkungsmanöver starten? Ich könnte doch von der Apotheke anrufen und behaupten, wir hätten die falschen Kräuter in die Tüte gepackt.
2: Dann weiß sie aber, dass es ein Trick war und wird erst recht misstrauisch.
1: Okay. Gehen wir erstmal auf die andere Seite des Wohnwagens. Vielleicht kann man da was sehen.
2: Die Fenster sind auf. Oh, das ist doch kein schlechtes Zeichen. Dann sind die Jungs wohl doch rausgeklettert.
1: Ah, guck mal, das Gebüsch da. Da sind sie reingekrochen.
2: Keine schlechte Idee. Wenn sie durch das Unterholz gelaufen wären, hätte Madame Medusa sie mit Sicherheit gehört.
1: Sieht nur wahnsinnig unbequem aus.
2: Die Armen. Jetzt müssen sie wohl noch etwas ausharren.
1: Warte mal, sie schließt die Fenster.
2: Super, dann können die Jungs ja gleich abhauen.
4: Mann, das war vielleicht knapp.
1: Und? Habt ihr die Kugel ausgetauscht?
3: Klar doch. Hier ist das gute Stück.
2: Wow, deine Kopie ist echt nicht schlecht.
3: Wie schon eben gesagt, unsere ist ein bisschen kleiner. Wir müssen jetzt die Daumen drücken, dass ihr das nicht auffällt.
1: So sieht die Kugel recht unscheinbar aus. Sie leuchtet gar nicht. Und dieses elektrische Brutzen ist auch nicht zu hören.
3: Ich stecke das Teil jetzt erstmal in meinen Rucksack. Wir können ja später noch alles rausfinden.
4: Wie geht es jetzt weiter?
1: Ich denke, wir sollten sie beschatten. Irgendwann wird sie zum Hexentreffpunkt fahren.
6: Da können wir uns ja auf einen langweiligen Nachmittag gefasst machen.
3: Dafür wird der Abend umso spannender.
7: Claudia sollte recht behalten. Es war wirklich sehr öde, die ganze Zeit auf der Kirmes herumzuhängen und den Wohnwagen zu beobachten. Madame Medusa hatte keine weiteren Kunden und sie ging auch nicht nach draußen. Es passierte also überhaupt nichts. Daher waren die Freunde erleichtert, als sich um 6:30 endlich die Plane des Vorzeltes öffnete und Madame Medusa erschien. Sie trug eine große, altmodische Reisetasche und machte sich auf den Weg zum Parkplatz. Die Freunde schlichen unauffällig hinterher und konnten sehen, wie sie in ihr Auto stieg.
4: Na endlich! Noch länger hätte ich mir die Beine auch nicht in den Bauch stehen können.
3: Ich finde es auch super, dass wir sie nicht zu Fuß verfolgen müssen.
2: Wohin will sie wohl? Sie fährt Detmolder Straße stadtauswärts. Zum Haus von dieser Hilde?
1: Das wäre aber ein ziemlich unmagischer Ort.
4: Magischer Ort? Gutes Stichwort, Anne. Wo ist denn hier in der Umgebung? In dieser Richtung der magische Ort, der allen bekannt ist.
3: Klar doch, die Externsteine.
2: Ob sie die Nummer wohl oben auf den Steinen abziehen wollen?
1: Da kommt man aber nicht so drauf. Da ist doch ein Gitter. Und man kommt nur zu den Öffnungszeiten rein, wenn man eine Eintrittskarte gekauft hat.
2: Ich hab's schon geahnt. Mal wieder eine Aktion an der Grenze der Legalität. Wir müssen dann doch auch aufs Gelände.
3: Das lässt sich wohl kaum vermeiden. Meine tolle Kugel ist zwar mit Fernsteuerung, aber die Reichweite ist nicht so groß.
4: Jetzt bleibt mal locker. Wir fahren jetzt in aller Ruhe dahin und gucken uns die Sache vor Ort an. Notfalls können wir doch immer noch die Bullen rufen. Wenn die Hexen da verbotenerweise einbrechen, ist das doch ein guter Grund.
3: Dann ist aber unser schöner Plan mit der Kugel futsch. Und das ist doch unser Hauptziel.
1: Genau. Sie darf nicht noch mehr Leuten das Augenlicht stehlen. Und vielleicht können wir mit der Kugel auch den Leuten helfen, die jetzt schon blind sind.
2: So Leute, wir sind gleich da. Wir sollten nicht direkt hinter ihr her auf den Parkplatz fahren, das ist zu auffällig.
4: Sie biegt ab zum Hauptparkplatz. Warum nehmen wir dann nicht einen der Nebenparkplätze? Gibt doch genug Auswahl.
1: Das ist mal der Vorteil eines so beliebten Ausflugsziels.
3: Zum Glück sind hier nur tagsüber viele Leute. Jetzt ist der Parkplatz ja total leer.
4: Was will man auch nachts im Wald Steine gucken? Ist ja nicht jeder so drauf wie wir und verfolgt komische Hexenschwestern.
1: Los, jetzt nicht rumquatschen. Wir müssen zu den Steinen.
7: Möglichst leise schlichen sie den Waldweg entlang. Es war eine sternenklare Nacht und der Mond schien so hell, dass sie den Weg gut erkennen konnten. Nach wenigen Minuten konnten sie die Umrisse der Steine erkennen. Rau und zerklüftet ragten sie in den Nachthimmel. Vorsichtig gingen sie näher. 3 einzelne Felsen erhoben sich steil vor ihnen. Um die Felsen überhaupt bezwingen zu können, hatte man hohe Stufen in den Stein geschlagen. Die Gipfel der Felsen waren durch eine verschnörkelte Metalltreppe verbunden, die einen gespenstischen Schatten auf den steinernen Boden warf.
2: Du hattest recht, Anne. Alles abgesperrt.
1: Rüttel bloß nicht am Gitter, das macht zu viel Lärm. Guck mal, da sind so kleine Lichter, die sich nach oben bewegen.
2: Die klettern die Felsen hoch. Wie mühsam. Haben die keine fliegenden Besen?
4: Wer Kombi fährt, nicht mit dem Besen fliegt. Aber viel wichtiger, wie sind die Hexen wohl reingekommen? Und wie kommen wir rein?
3: Da drüben ist ein umgestürzter Baumstamm. Wenn wir auf den draufklettern, kommen wir bestimmt über den Zaun.
1: Ist das mühsam.
2: Psst, leise.
6: Sie dürfen uns nicht hören.
2: Die sind doch schon so weit oben.
3: So weit oben? Das ist genau das Problem. Ich fürchte, die Fernsteuerung von meiner tollen Kugel reicht nicht so weit.
4: Dann müssen wir wohl oder übel hinterher.
3: Oh Mann, wenn sie uns bemerken, sitzen wir echt in der Falle. Die Felsen sind sowas von steil. Und diese Stufen kann man kaum noch Treppe nennen. Also mit schnellem Weglaufen ist da nichts.
2: Oben gibt es auch kein Versteck. Dafür sind die Felsen zu klein. Und wenn wir auf den Nachbarfelsen klettern? Die sind zwar oben durch diese Metalltreppe verbunden, aber vielleicht müssen wir nicht ganz hoch. Es reicht ja, wenn die Fernbedienung funktioniert.
6: Los, hinter den Stein hier. Da haben wir gute Deckung.
2: Man kann die Hexen deutlich erkennen. Sie haben wohl schon angefangen mit dem Ritual.
6: Christian, sind wir nah genug dran?
3: Müsste klappen. Jetzt dürfen wir nur nicht den richtigen Moment verpassen.
2: Was machen die da eigentlich? Die Kugel steht auf einer Art Podest. Und sie bilden einen Kreis.
6: Ich glaube, die haben mit den Kräutern einen Kreis um die Kugel gemacht. Und schaut mal, diese Hilde hat Feuer. Sie zündet die Kräuter an.
4: Boah, qualmt das.
3: Jetzt seid doch mal leise. Vielleicht können wir was hören.
8: Augenlichter, Augenlichter, ich rufe euch. Augenlichter, schenkt mir eure Kraft der Vorhersehung. Weist mir den Weg.
2: Los, jetzt, Christian.
6: Mensch, es klappt. Die Kugel leuchtet.
8: Augenlichter, ich rufe euch. Augenlichter, schenkt mir eure Kraft der Vorhersehung. Weist mir den Weg.
3: Gleich merkt sie, dass es nicht klappt mit dem Pfad in die Zukunft. Ich drehe jetzt den Regler mal voll auf.
4: Wow, sogar Funkenflug. Ich bin wirklich beeindruckt, nein. Christian.
5: Nein, die Kugel. Sie ist zerstört.
9: Was soll das? Was für ein Spiel treibst du hier?
5: Die Kraft war zu stark.
9: Die Augenlichter können die Kugel nicht zerstören.
5: Hilde!
9: Du hast mich belogen.
5: Nein, es hat geklappt.
9: Du kannst gar nicht in die Zukunft sehen.
5: Betrug!
10: Es hat sonst immer geklappt.
11: Sie hat bestimmt die Kugel manipuliert.
10: Du hast es doch auch gesehen.
11: Sie hat uns reingelegt.
10: Und die ganzen Blinden in der Klinik?
11: Dieses Miststück.
10: Sag doch auch mal was für mich.
11: Betrug!
9: Blinde gibt es, ja. Aber das ist doch noch keine Magie. Es gibt keinen Beweis, dass du in die Zukunft sehen kannst. Ich habe deine Versprechungen geglaubt, wie dumm von mir. Ich hätte verlangen sollen, dass du es mir vorführst. Wie stehe ich jetzt da?
10: Nicht ich habe die Kugel manipuliert.
11: Betrug!
10: Es muss jemand anderes gewesen
3: sein. Die zoffen sich jetzt erstmal. Los, wir verschwinden.
4: Ich pass doch auf.
3: Ist doch jemand.
2: Oh, der Stein da. Ich habe ihn übersehen und bin drüber gestolpert.
3: Verdammt, sie haben uns bemerkt. Nicht viel weg.
2: Sie kommen über die Metalltreppe. Los, wir müssen wieder nach unten, schnell.
6: Mein Albtraum, diese Stufen kann man gar nicht schnell hinunter.
4: Nimm meine Hand, los. Tempo.
3: Gut, dass Sie nicht die fliegenden Besen haben.
4: Sie holen auf.
3: So, nur noch ein paar Stufen. Oh.
4: Oh. Hast du dir wehgetan?
3: Verdammt, ich bin ausgerutscht.
4: Kannst du weiterlaufen?
3: Ja, geht schon, nur... Oh, mein Rucksack. Ich befürchte, die echte Kugel ist kaputt gegangen.
2: Darum kümmern wir uns später. Oh, verdammt. Auf dieser Seite des Zauns ist kein Baumstamm. Oh, da komme ich nie hoch.
4: Los, Christian. Wir machen eine Räuberleiter für die Mädels.
6: Jetzt schnell, ihr. Die Hexen sind auch gleich die Treppe runter.
4: Die müssen aber auch erstmal über den Zaun rüber. Schnell, wenn wir erstmal beim Auto sind, haben wir wieder alle Trümpfe in der Hand.
3: Erstmal geschafft.
2: Die geben bestimmt nicht so schnell auf. Sie sind schließlich auch motorisiert.
6: Anna hat recht.
4: Die hängen wir schon ab.
6: Sie steigen in den Kombi.
4: Ich lass mich doch nicht von einem Kombi einholen.
2: Fahr so schnell wie möglich auf die Autobahn.
3: Aber das ist doch gar nicht der Weg nach Hause.
2: Eben drum. Oder willst du, dass sie wissen, wo wir wohnen? Außerdem können wir sie auf der Autobahn besser abhängen. Da ist doch mehr Verkehr. Wenn wir mitten in der Nacht über die menschenleeren Dörfer fahren, da fallen wir doch auf wie ein bunter Hund.
6: Ich bin auch für die Autobahn. Los, da vorne ist die Auffahrt.
3: Ah, sie sind immer noch hinter uns.
6: Nützt nichts, so langsam sind die auch nicht.
3: Die fahren ganz schön dicht auf.
2: Fahr schneller.
6: Die klemmen immer noch an unserer Stoßstange.
4: Echt, hin? Die Beule nehme ich aber persönlich.
2: Da,
1: Da, setz dich vor den Bus, das versperrt ihm die Sicht.
2: Gut, dass noch so viele Leute unterwegs sind.
3: Na, du hast Nerven. Der Busfahrer sieht das bestimmt anders.
2: Aber wir müssen doch versuchen, dass sie uns aus den Augen verlieren, oder?
4: Theoretisch ja, aber guck mal in den Rückspiegel. Die sind wieder auf der Überholspur und ich hänge hier zwischen zwei Bussen.
1: Pass auf, die ziehen rüber. Die wollen uns abdrängen. Daniel, pass auf, die Leitplanke.
4: Ich muss hier zwischen den Bussen weg.
1: Doch nicht auf den Seitenstreifen und rechts überholen. Ich kann gar nicht hinsehen.
3: Mach die Augen zu.
4: Ich fahre wieder auf die Überholspur. Noch einmal lasse ich mich nicht abdrängen.
1: Aber was machen wir jetzt?
3: Wir können sie hier nicht abhängen.
4: Wir haben nur eine Chance. Gleich kommt die Ausfahrt Senne. Ich tue vorher so, als wolle ich weiter auf der Überholspur fahren. Und dann ziehe ich im letzten Moment rüber und biege ab.
3: Super! Und die Hexen rauschen geradeaus weiter.
1: Das ist aber ganz schön riskant.
4: Aber was sollen wir machen? Wir können ihnen nicht wegfahren. Sie sehen doch auch von Weitem, wo wir hinwollen. Die einzige Chance ist, dass wir von der Autobahn runterkommen und sie weiterfahren müssen.
1: Hast recht.
4: Da sind schon die ersten Schilder für die Abfahrt Senne. Dann starte ich mal in den Endspurt. Erst einmal geht es jetzt noch schön auf die Überholspur.
1: Nicht sein Affentempo. Wenn sie zu weit hinter uns sind, können sie auch noch abbiegen. Lass sie rankommen.
3: Sie kommen näher. Gut so.
1: Pass auf, Daniel. Davon kommt ein Lieferwagen. Der könnte dir den Weg versperren.
4: Das passt noch. Los jetzt!
1: Ich kann es nicht sehen.
3: Kannst die Augen wieder aufmachen. Wir sind auf der Abfahrt.
4: Und die lahme Hilde ist schön brav weitergefahren. Perfekt. Was steht jetzt an?
1: Also mir reicht die Action für heute. Ich will nichts außer schlafen.
3: Tja, die einzig negative Nachricht? Die echte Kugel ist tatsächlich Schrott. Beziehungsweise Scherben.
1: So ein Ärger. Ich dachte, wir könnten vielleicht so eine Art Gegenzauber machen, damit Sarah und die anderen wieder sehen können.
4: Morgen ist auch noch ein Tag. Vielleicht fällt uns ja noch etwas ein. Jetzt erst einmal nichts wie ab nach Hause.
7: Nach der anstrengenden Flucht freuten sich alle, wieder in der Geborgenheit ihres Hauses zu sein. Schnell gingen sie zu Bett und fielen alle sofort in einen tiefen, traumlosen Schlaf.

0: Am nächsten Morgen versammelten sie sich wie immer zusammen am Frühstückstisch.
1: Danke, dass du Brötchen geholt hast, Anne.
2: Finde ich auch genial. Gibst du mir mal ein Hörnchen?
3: Gerne. Im Tausch gegen die Erdbeermarmelade.
4: Wer ruft denn so früh an? Claudia Lange?
5: Claudia, Sarah hier. Du glaubst es nicht, ich kann wieder sehen. Ich bin wach geworden, weil mir die Sonne ins Gesicht schien. Und ich war ganz überrascht, weil es auf einmal so hell war. Und dann habe ich die Augen aufgemacht und ich kann wieder sehen.
4: Wow, das sind ja genial gute Nachrichten, Sarah.
5: Und nicht nur ich, die anderen auch. Alle können wieder sehen. Habt ihr etwas damit zu tun? Habt ihr euch diese Madame Medusa geschnappt? Ich meine, habt ihr sie überführt? War sie in allem schuld?
4: Das ist eine lange Geschichte. Komm doch am besten vorbei, wenn der Arzt es erlaubt. Wir frühstücken gerade.
5: Fantastische Idee. Die Schwester hat eben gesagt, ich darf nach Hause. Für die Nachuntersuchung kann ich auch zum Augenarzt.
4: Schwester? Etwa diese Schwester Hilde? Sei vorsichtig, die steckt mit drin.
5: Nein, die hat sich heute wohl krank gemeldet. Schwester Heide war ganz schön sauer, weil sie ja Nachtschicht hatte und jetzt auch noch für die Frühschicht bleiben musste. Aber ich düse jetzt los. Ich bin gleich bei euch.
4: Alles klar. Tschüss.
5: Tschüss.
1: Ey, habe ich das richtig mitbekommen? Alle können wieder sehen? Und die Hilde ist nicht zur Arbeit erschienen?
4: So sieht es aus. Müssen wir da eigentlich noch etwas unternehmen?
2: Warum denn? Ist doch alles in Butter. Und nachweisen können wir dieser Hilde doch gar nichts. Wir können sie ja wohl kaum der Hexerei bezichtigen.
4: Oh, die Gesichter der Polizisten möchte ich sehen.
1: Die liefern uns dann gleich in die Klinik ein. Zu Schwester Hilde.
2: Nein, lasst mal. Da essen wir lieber gemütlich Hörnchen mit Erdbeermarmelade und warten ab. Vielleicht hören wir ja irgendwann doch noch mal was von den Hexen.
4: Aber dann bitte nur als Hörspiel. Bibi Blocksberg oder so.

0: Mann, Claudia, warum schleppst du uns denn zu so einer blöden Haushaltsauflösung? Es ist Freitagnachmittag, der Feierabend ruft. Haben wir da nicht was Besseres vor?
1: Komm schon, vielleicht finden wir hier ja ein paar schöne Dinge für den Laden. Wir können doch auch ein paar Sachen zum Aufmöbeln kaufen.
2: Ja, genau das war die Idee. Hier kann man bestimmt ein paar Schnäppchen machen.
0: Hier liegt doch nur Gerümpel rum. Das ist doch alles nicht antik, sondern Gelsenkirchener Barock. Wenn ihr wisst, was ich meine. Guck mal die Eckbank da. Mit so einem Bezug aus rotem Linoleum-Imitat. Ist ja wohl nur gruselig.
1: Gruselig ist doch voll unser Ding.
2: Wenn auch weniger bei Möbeln. Hey, was ist mit den Stühlen da? Wenn man die weiß anstreicht, sind die doch ganz gut.
0: Naja, stimmt. Entschuldigen Sie, wie teuer sind die Stühle hier?
3: Stück 5 Euro. Das ist doch ein Schnäppchen, oder? Greif zu, ich will heute alles loswerden.
2: 20 für alle 6 Stühle?
3: Du bist ja eine harte Verhandlungspartnerin. Sagen wir 25.
2: Und was ist mit den Tellern da? Und das Puppenhaus finde ich auch schön. Da sind sogar noch Bewohner mit dabei. Guckt mal, eine Familie. Mutter, Vater und 2 kleine Kinder.
0: Claudia ist voll im Kaufrausch.
1: Ein Puppenhaus? Was sollen wir denn damit?
2: Oh, das ist so schön nostalgisch.
3: Das ist doch wirklich alt. Da hat meine Großmutter schon mitgespielt. Sie hat das Puppenhaus sehr geliebt. Es hat immer bei ihrem Wohnzimmer gestanden. Aber meine Mutter durfte nicht damit spielen. Nicht einmal anfassen durfte sie es. Die war vielleicht sauer. Aber ich will nicht abschweifen. Großmutter würde sich wünschen, dass es jetzt nach ihrem Tod in gute Hände kommt. Ist schon echt hart, jetzt nach ihrem Tod alles zu verkaufen. Aber man kann ja auch nicht alles behalten. Also, weil du es bist, 15 Euro. Und die Teller nochmal 10. Dann sind wir mit den Stühlen bei 50 Euro. Ist doch eine runde Summe.
2: 50 Euro und dann bekommen wir aber noch die Lampe dazu. Da ist der Lampenschirm kaputt. Die kauft doch sonst eh keiner.
3: Gut.
2: Super. Hier, ich hab's passend. Würdest du mir noch eine Quittung ausstellen?
3: Klar, kann ich machen. Hab den Quittungsblock gleich hier.
0: Na, da haben wir ja für die nächsten Tage das ein oder andere Projekt.
2: Komm schon, wenn wir den Lampenschirm reparieren, ist die Lampe wieder voll schön. Das krieg ich hin. Wetten, dass du sie dann lieber für unser Wohnzimmer behalten willst?
1: Komm, Christian, Widerspruch ist zwecklos. Wir tragen das Zeug schon mal zum Auto.

Sie verluden die Einkäufe in ihren Wagen. Da sie die Möbel aufarbeiten wollten, brachten sie sie nicht zurück in den Laden, sondern direkt zu sich nach Hause. Obwohl Christian meckerte, dass dies wohl kaum eine geeignete Feierabendbeschäftigung sei, konnten Claudia und Daniel ihn überreden, beim Restaurieren der Möbel mitzuhelfen. Und schon nach kurzer Zeit konnte sich das Ergebnis wirklich sehen lassen.

0: Anne wird staunen, wenn sie gleich aus der Bibliothek kommt.
1: Ich muss zugeben, da haben wir für die 50 Euro echt einen guten Kauf gemacht.
0: Ja, sag ich doch.
2: Na, Christian, willst du jetzt die Lampe doch für unser Wohnzimmer behalten?
1: Wenn Claudia mich dann nicht wochenlang aufzieht, dass ich ihrer Expertise nicht geglaubt habe.
0: Das würde ich doch nie machen.
3: Bin wieder da.
0: Hallo.
4: Na, da brauche ich wohl nicht zu fragen, was ihr heute gemacht habt. Da seid ihr bei der Haushaltsauflösung aber fündig geworden.
0: Wir haben gerade über die Lampe gesprochen. Was meinst du, verkaufen oder für unser Wohnzimmer behalten?
4: Behalten? Dann kann unser hässliches IKEA-Ding endlich mal weg. Oh, und das Puppenhaus ist ja toll. Noch mit kleinen Puppen drin. Und so liebevoll eingerichtet. Allein die Möbel sind ja ein kleines Kunstwerk. Oh, und das Bücherregal. Da stehen sogar kleine Bücher drin. Oh, wie süß. Und der kleine Sekretär, da liegen sogar kleine Zettel und Umschläge, als hätte eben noch jemand daran gearbeitet. Habt ihr das schon so gekauft oder musstet ihr da noch viel dran machen?
0: Nee, ich habe nur die Vorhänge gebastelt und alles sauber gemacht und hier und da ein bisschen Farbe angebracht. Und dekoriert, so wie hier in der Küche. Da habe ich den Tisch gedeckt. Die Teller waren sogar in einem der Schränke. War alles so komplett.
4: Wow, guckt mal. Die Stehlampe hier im Wohnzimmer sieht fast so aus wie die, die ihr auch gekauft habt.
0: Und die Teller aus dem Puppenhaus sehen auch so aus wie die Teller, die wir da gekauft haben.
2: Ist bestimmt kein Zufall. Der Verkäufer sagte, dass schon seine Großmutter damit gespielt hat und sie sehr daran gehangen hat. Sie hat bestimmt ein paar Möbel und Einrichtungsstücke in ihrem Haus so gekauft, dass es zum Puppenhaus passt. Und wir haben nur 15 Euro bezahlt.
1: Der Enkelsohn wollte einfach alles loswerden. Ist ja auch eine Menge Arbeit, so eine ganze Wohnung leer zu kriegen.
4: Da habt ihr aber ein echtes Schnäppchen gemacht. Allein die Puppenmöbel sind irre teuer. Habt ihr mal bei eBay geguckt, was die so kosten?
2: Nein, aber mich wundert gerade, dass du das nachgeguckt hast.
4: Naja, ich mag Puppenhäuser. So eins wollte ich als Kind immer haben.
2: Und hat der Weihnachtsmann diesen Wunsch nicht erfüllt?
4: Wie man's nimmt. Der Weihnachtsmann hat ein Puppenhaus gebracht. Aber so ein Barbie-Ding aus Plastik.
0: Wohl ein klassischer Fall von Satan anstelle von Santa Claus.
2: Wo wir hier gerade so schön in Erinnerungen schwelgen, wollen wir das nicht bei Abendessen fortsetzen? Wir haben hier den ganzen Tag geschuftet und da haben wir uns doch eine kleine Belohnung verdient. Wie wäre es, wenn wir zum Italiener gehen?
1: Da bin ich dabei. Hab jetzt absolut keine Lust mehr auf Kochen.
0: Finde ich auch eine super Idee.
4: Und ich kann bei Pizza auch nie Nein sagen.
2: Na dann nichts wie los, zu Toni ins Inferno.

0: Im Inferno war es wie immer brechend voll, aber Toni schaffte es, für seine Stammgäste noch ein Plätzchen zu finden. Genüsslich verspeisten sie jeder eine Riesenpizza, danach fuhren sie wieder nach Hause. Der Mond war gerade aufgegangen und es war noch zu früh zum Schlafen gehen.
1: Also ich hätte heute noch Lust auf einen kleinen Spieleabend. Ist doch noch früh. Und Freitag. Da müssen wir nicht so früh ins Bett. Wie wär's mit einer Runde Siedler von Catan? Seid ihr dabei?
2: Klar, gerne. Aber Castle Panic wäre mir lieber.
1: Orks verprügeln. Auch gut.
3: Mir ist alles recht. Anne?
4: Ich muss mir einfach immer wieder das Puppenhaus anschauen.
1: Ich habe eine Idee. Wir schenken es dir.
3: Als Ersatz für das Plastikteil, das der Weihnachtsmann dir als Kind gebracht hat.
4: Oh, wie lieb von euch. Da freue ich mich aber wirklich. Wartet mal, die Stehlampe ist umgefallen. Ist von euch jemand dagegen gestoßen, als wir gegangen sind?
1: Nicht, dass es mir aufgefallen wäre.
3: Nein, mit Sicherheit nicht. Lass mal sehen. Der Ständer ist auch total stabil. Nicht schief oder so. Eigentlich kann die Lampe nicht umfallen. Und das Fenster war doch auch nicht auf. Ich meine, ein Windstoß kann es doch auch nicht gewesen sein.
4: Wenn es der Wind gewesen wäre, dann hätte doch noch viel mehr umfallen müssen.
1: Komm, das ist doch jetzt nicht wichtig. Wird schon kein Geist sein. Wenn es in unserem Haus spuken würde, hätten wir das schon längst mitbekommen.
2: Du erinnerst dich aber schon noch, dass du von dem Haus redest, in dem auf einmal ein Sekretär aus dem Nichts aufgetaucht ist, oder?
1: Ach komm, meinst du, wir haben wieder Besuch durch das Dimensionstor aus Rangnava?
4: Wir sollten uns in jedem Fall mal umschauen, ob sonst noch was verändert ist und ob alle Fenster und Türen zu waren. Vielleicht hatten wir ja doch einen ungebetenen Besucher.

0: Sie durchsuchten das gesamte Haus, jedoch ohne Erfolg. Alle Türen und Fenster waren verschlossen und auch sonst gab es keinen Hinweis, dass eine fremde Person in das Haus eingedrungen war. So setzten sie sich wieder gemütlich im Wohnzimmer zusammen und Christian ging den Karton mit dem Spiel holen.
1: So, hier ist das Spiel. Kann also gleich losgehen.
2: Oh, hey Christian, pass auf die Lampe!
1: Ach. Oh. Mann, mit der Nummer könnte ich auch im Zirkus auftreten.
2: Hat schon was von Slapstick. Geht's dir gut? Hast du dir wehgetan?
1: Ach, alles in Ordnung. Ich wollte mich an der Lampe festhalten. Blöde Idee. Hat die Lampe was abbekommen?
3: Nö, alles okay. Ist ja auch nur gegen das Sofa gefallen.
1: Genau wie die Lampe im Puppenhaus.
2: Stimmt, sogar ganz genau. Mit dem Lampenschirm auf der Sofalehne.
1: Spukhaus-Feeling? Was meint ihr?
3: Ach, da müssen schon andere Sachen kommen.
2: Ich weiß nicht. Also ich habe wieder dieses komische Gefühl in der Magengrube.
1: Das kommt bestimmt von den Riesenmengen an Pizza, die du eben verdrückt hast.
4: Wir behalten das Puppenhaus im Auge.
2: Oder sollten wir es doch wieder im Laden verkaufen?
4: Oh nein, bitte nicht.
1: Na, dann lasst uns jetzt spielen. Helft ihr mir gerade die Karten aufheben?
3: Klar doch.

0: Sie spielt noch bis mitten in die Nacht hinein. Am nächsten Morgen war Anna als Erste wach. Leise stand sie auf, um die anderen mit leckerem Frühstück zu überraschen. Auf dem Weg in die Küche kam sie am Wohnzimmer vorbei. Spontan beschloss sie, sich das Puppenhaus noch einmal ausgiebig bei Tageslicht anzugucken. Vielleicht gab es ja doch eine Unebenheit an der Stelle, wo die Lampe umgefallen war.
1: Daniel, Christian, Claudia, das glaubt ihr nicht. Aufwachen, das müsst ihr sehen.
2: Was ist denn?
3: Das wüsste ich auch gerne.
2: Hatten wir etwa nächtlichen Besuch?
1: Könnte sein. Oder wir haben unser eigenes Miniaturspukhaus.
3: Also, von Spukhäusern hatte ich eigentlich erstmal genug.
1: Los, kommt runter zum Puppenhaus. Ihr werdet nicht glauben, da hat sich wieder was verändert.
2: Was denn? Möbel umgefallen oder verrückt?
1: Nein, seht doch, hier am Küchentisch, den Claudia so liebevoll eingedeckt hat.
3: Ein Teller ist runtergefallen. Er ist aber nicht kaputt. Da haben wir ja noch mal Glück gehabt. Den hätten wir bestimmt nicht nachbekommen.
4: Ist ja schon sonderbar. Ob doch jemand im Haus ist und die Sachen im Puppenhaus umstellt?
3: Jemand, der durch das Dimensionstor hierher gekommen ist?
2: Lasst uns doch erst mal frühstücken. Beim Essen haben wir immer die besten Pläne geschmiedet.
1: Ich melde mich freiwillig zum Brötchen holen.
3: Und ich mache Rühreier.
2: Das klingt großartig. Dann decken Christian und ich den Tisch.

0: Die Sonne blinzelte fröhlich hinter ein paar weißen Wattewölkchen hervor. Es versprach, ein schöner Frühlingstag zu werden. Der Gang zum Bäcker war schnell erledigt und als Anne zurückkam, duftete es schon köstlich nach Rühreiern und der Tisch war einladend gedeckt.
1: Anne, gibst du mir noch mal die Brötchentüte?
2: Klar doch.
3: Hey, pass auf mit der Riesentüte. Du ragst alles um.
1: Mensch, da habe ich aber noch mal Glück gehabt.
4: Ich glaube, mit Glück hat das nichts zu tun. Überleg doch mal. Erst die Lampe, dann der Teller.
1: Da stimmt was nicht. Und ich glaube, jetzt können wir uns sicher sein, dass es mit dem Puppenhaus zu tun hat.
2: Dann gibt's eigentlich nur eins. Wir müssen noch einmal mit dem Mann sprechen, der es euch verkauft hat.
3: Wir haben aber keine Telefonnummer. Von der Haushaltsauflösung wissen wir nur aus der Zeitung. Da war eine Annonce mit Angabe von Datum und der Adresse. Ich bin mir nicht sicher, ob wir da heute noch jemanden erreichen.
4: Versuchen müssen wir es. Vielleicht haben wir ja Glück. Und wenn nicht, können die Nachbarn uns vielleicht sagen, wie wir jemanden von der Familie erreichen.
3: Dann sollten wir jetzt nicht zu viel Zeit mit dem Frühstück vertrödeln. Kommt, beeilen wir uns.
2: Und ich mache aber auch noch Fotos von dem Puppenhaus mit dem runtergefallenen Teller. Oder hat da schon jemand von euch was angerührt?
1: Nein, gute Idee. Hättest du mal gestern bei dem Lampenschirm auch schon machen sollen.
2: Stimmt. Habe ich nicht dran gedacht. Aber ab jetzt.

Die Neugier der Freunde war geweckt. Das Puppenhaus umgab ein Geheimnis. So viel war klar. Und dieses Geheimnis stand bestimmt in einem Zusammenhang mit der Vorbesitzerin. Hoffentlich war es noch möglich, mehr über sie zu erfahren. Gab es vielleicht ein dunkles Rätsel in ihrer Vergangenheit?

0: mal, da sind zwei Klingelschilder. Charlotte Alsbach und auf dem anderen Nico Alsbach. Dann könnten wir Glück haben. Sieht so aus, als würde der Enkel hier im Haus wohnen.
1: Ich klingel mal bei Nico.
2: Na, hoffentlich macht jemand auf.
3: Hallo.
4: Ach, hallo. Ihr habt doch gestern Sachen bei mir gekauft. Ist was damit nicht in Ordnung?
3: Nein, das ist es nicht. Es geht um das wunderschöne Puppenhaus. Dürfen wir vielleicht reinkommen?
4: Klar. Wie ihr seht, ist immer noch etliches nicht verkauft. Ich werde wohl noch einen Termin machen müssen. Setzt euch doch.
1: Also meine Freunde haben mir das Puppenhaus geschenkt, weil ich mich sofort darin verliebt habe. So eins wollte ich schon als Kind immer haben.
4: Wie schön. Das würde meine Oma total freuen. Wie ich deinen Freunden schon erzählt habe, sie hatte eine ganz besondere Beziehung zu dem Puppenhaus. Aber bei uns in der Familie braucht es keiner mehr und es ist zu schade, um einfach nur rumzustehen. Ich finde es super, dass es jetzt jemanden Freude macht. So wie meiner Großmutter.
0: Wir hatten ja nicht nur das Puppenhaus gekauft, sondern auch noch eine Lampe, Teller und Stühle. Uns ist aufgefallen, dass die Lampe und die Teller so ähnlich aussehen wie die Miniaturen davon im Puppenhaus.
4: Ihr habt ja echt Adleraugen. Ja, das ist so. Großmutter hat später als erwachsene Frau immer nach Gegenständen gesucht, die so aussehen wie ihre Puppenmöbel. Sie hat auch Sachen umarbeiten oder extra anfertigen lassen.
3: Und dann kannst du dich davon trennen?
4: Man kann ja nicht alles behalten. Und mein Bruder möchte gerne hier im Erdgeschoss einziehen. Wir haben nur persönliche Sachen aufbewahrt.
2: Wie ist denn deine Großmutter in den Besitz von dem Puppenhaus gekommen?
4: Sie hat es geschenkt bekommen. Die Geschichte hat sie oft erzählt. Es war kurz nach dem Krieg. Meine Urgroßeltern sind zweimal während des Krieges ausgebombt worden. Sie lebten damals in Bochum. Tja, sie hatten alles verloren und sind dann auf nach Bielefeld, um bei Verwandten unterzukommen. Hier in diesem Haus. Meine Oma hatte gar kein Spielzeug. Nur einen kleinen blauen Ball. Könnt ihr euch das vorstellen? Alles war weg. Jedenfalls hat sie den Ball eines Tages verloren. Er ist in einen Bach gefallen und dann in einen Abfluss geschwemmt worden. Meine Oma war untröstlich. Sie hat wohl tagelang deswegen geheult. Sie ist immer wieder zum Bach gelaufen, obwohl das natürlich Unsinn war. Der Ball ist nicht wieder aufgetaucht. Aber ein Mann hat sie gesehen. Und weil sie so traurig war, hat er ihr das Puppenhaus geschenkt. Er hat ihr gesagt, dass seine zwei Töchter jetzt zu alt dafür seien und dass sie jetzt nicht mehr so traurig sein müsste. Weil sie jetzt immer einen Ort hat, an dem alles gut ist. Das Puppenhaus.
3: Oh, was für eine süße Geschichte. Da kann ich voll verstehen, dass das Puppenhaus etwas ganz Besonderes für deine Oma war. Weißt du zufällig, wie dieser Mann hieß?
4: Nein, ich kann mich nicht daran erinnern, dass meine Großmutter mal irgendeinen Namen gesagt hat.
2: Ist dir denn an dem Puppenhaus irgendwas Besonderes aufgefallen? Mir fällt übrigens gerade auf, dass wir uns noch gar nicht vorgestellt haben.
4: Also ich bin Nico.
2: Wissen wir vom Klingelschild. Mein Name ist Daniel und das sind Anne, Christian und Claudia.
4: Was meinst du mit etwas Besonderes? Wie die Möbel, die es auch in Groß hier im Haus gab?
1: Ja, ob dir an den Möbeln im Haus noch was aufgefallen ist. Haben sie ihre Position mal verändert?
4: Keine Ahnung. So genau habe ich mir das Puppenhaus nie angeschaut. Ich habe lieber mit Autos gespielt. Oder später mit meinem C64.
3: Weißt du, bei uns haben sich in dem Puppenhaus die Möbel bewegt. Also von allein.
4: Unsinn. Da hat sich jemand einen Jux mit euch erlaubt.
0: Halt uns nicht für bescheuert, aber was, wenn es kein Jux ist?
4: Glaubt ihr das echt?
1: Naja, auf jeden Fall so, dass wir das nachprüfen wollen. Und darum sind wir hier. Irgendwie ist die Geschichte deiner Großmutter mit diesem Puppenhaus verwoben.
4: Das hat Großmutter auch gesagt, kurz vor ihrem Tod, dass wir uns keine Sorgen um sie machen sollen. Sie würde ins Paradies gehen, in ihr Haus. Es sei wie immer, nur dieses Mal könnte sie dann nicht in ihren Körper zurück.
2: Und damit meinte sie, sie oder ihr Geist gehen in das Puppenhaus?
4: Wir haben das alles natürlich verquatscht gehalten. Sie hat am Ende heftige Schmerzmittel genommen.
3: Aber wenn es kein Quatsch war, wenn jetzt ihr Geist in dem Haus ist?
4: Das kann doch nicht sein. Also, ich weiß nicht. Vielleicht hätte ich das Haus doch nicht verkaufen sollen.
1: Weißt du was? Wir machen es so. Wir versuchen noch mehr rauszufinden. Und dafür brauchen wir das Haus. Wir bleiben in Kontakt und erzählen dir alles. Ja, und wenn du das Haus dann später zurück möchtest, geben wir es dir selbstverständlich zurück.
0: Und wir kaufen dir auch noch alle Möbel ab, die Repliken zu den Puppenhausmöbeln sind.
4: Das ist ja eine abgefahrene Geschichte. Aber ich glaube, ich bin Großmutter schuldig, dass ihr das untersucht. Sie war immer viel für mich da, wisst ihr. Vielleicht hat sie noch eine Nachricht für uns oder so. Gut. Also dann braucht ihr noch die Kommode da drüben, den Tisch, die zwei Gemälde da an der Wand, den Zeitungsständer und wartet mal, Kleinkram wie Vasen und so habe ich auch noch.
2: Sind 250 Euro dafür okay? Ich fürchte, mehr können wir gerade nicht zahlen.
4: 250 klingt gut. Ich bin ein armer Student. Für mich ist das viel Kohle. Kriegt ihr das alles in euren Bulli?
0: Sicher.
1: Du sagtest auch, ihr habt noch persönliche Sachen von ihr. Vielleicht noch Briefe oder Tagebücher?
4: Ja, da ist was. Ein ganzer Schuhkarton. Wartet, ich hole ihn.
3: Ist das nicht zu persönlich? Ich habe irgendwie ein schlechtes Gewissen, so in dem Privatleben von der Oma rumzuwühlen.
2: Aber wenn wir wissen wollen, was mit dem Puppenhaus los ist?
3: Stimmt schon.

0: Hey, passt auf, das sind meine Füße.
1: Die Kommode am besten da an die Wand, oder?
2: Ja, finde ich gut. Stell die Vasen oben drauf. So wie im Puppenhaus.
3: Muss doch auch nicht alles genauso stehen wie im Puppenhaus, oder?
0: Ich denke nicht. War doch bei der Lampe auch egal. Aber kann bei den Vasen ja nicht schaden.
2: So. So. Die Bilder können wir doch später anbringen, oder?
0: Ja. Und ich würde vorschlagen, wir machen jetzt ein kleines Kommunikationsexperiment.
1: Jetzt bin ich aber mal gespannt.
0: Also, wir nehmen doch an, dass der Geist von Charlotte Alsbach im Puppenhaus ist.
2: Genau. Und dass die Gegenstände in dem Haus irgendwie mit den realen Objekten verbunden sind. Also, die Lampe im Puppenhaus fällt um und später auch die Lampe in unserem Wohnzimmer und so.
0: Genau. Meine Theorie ist, dass Charlotte Alsbach über die Gegenstände in ihrem Haus mit uns kommunizieren will. Wir sollten ihr signalisieren, dass wir das verstanden haben. Also, ich würde jetzt die Lampe noch einmal umfallen lassen und liegen lassen. Und dann sehen wir ja, ob sie etwas macht.
3: Ist ein Versuch wert. Noch eine Idee. Wir legen ihr kleine Zettel mit Buchstaben ins Haus. Vielleicht kann sie uns ja auch so eine Botschaft zukommen lassen.
1: Und wir sollten den Schuhkarton mit den Briefen durchsehen. Vielleicht können wir so noch was Wichtiges erfahren.
0: Tja, dann haben wir jetzt wohl keine Zeit für ein Ruhepäuschen. Wie wäre es, wenn ich und Daniel die Bilder aufhängen und ihr kümmert euch um den Rest?
1: Machen wir.
0: Perfekt.
2: Und danach können wir doch ins Kino gehen, oder? Wir müssen doch dann sowieso erstmal abwarten, ob sich im Haus etwas tut. Und da habe ich lieber Ablenkung. Ich weiß genau, dass ich sonst jede Minute in das Haus starre, um zu gucken, ob sich was getan hat.
3: Gute Idee.
0: Und ich habe noch eine Idee. Wir haben doch die Überwachungskamera für den Laden. Ich glaube, die sollten wir temporär hierher holen, um damit das Puppenhaus zu überwachen.
1: Glänzende Idee.
0: Ich kümmere mich darum. Helft ihr dann Daniel auch noch mit den Bildern?
2: Klar.
0: Und sollten vielleicht die Puppen nachts zum Leben erwachen und heimlich Party feiern? Wir kriegen's raus.

0: Die Bilder waren schnell aufgehängt und Christian gelang es, die Überwachungskamera zu installieren. Claudia legte noch einen Zettel mit Buchstaben in das Puppenhaus und legte die Lampe schräg über das Sofa. Anne konnte leider keinen Erfolg verzeichnen. In dem Schuhkarton waren hauptsächlich alte Familienfotos und nur wenige Briefe und Postkarten. Und darin stand nichts über das Puppenhaus. So gingen sie erst einmal ins Kino. Als sie nach einigen Stunden wieder nach Hause kamen, führte ihr erster Weg natürlich zum Puppenhaus.
1: Jetzt bin ich aber mal gespannt, ob was passiert ist.
2: Alles sieht aus wie vorher. Also keine Reaktion auf unsere umgeworfene Lampe.
3: Und die Buchstabenzettel sind auch unverändert.
1: Ha, aber da hinten, da liegt so ein Minibuch auf dem Boden, als sei es aus dem Bücherregal gefallen.
2: Da haben wir wohl eine Niete gezogen. Das Bücherregal hat jemand anders gekauft.
4: Na gut, also fällt bei uns kein Buch auf den Boden, sondern bei jemand anderen. Aber das ändert doch nichts daran, dass es ein Hinweis ist. Ich mach mal wieder Fotos.

0: kommt. Jetzt gucken wir uns mal an, was die Kamera aufgezeichnet hat. Claudia, gibst du mir mal meinen Laptop rüber?
1: Hier.
0: Danke. Ist ja total Paranormal Activity.
2: Bis jetzt leider wenig Activity. Kannst du die Geschwindigkeit erhöhen?
0: Klar.
1: Wirkt auf mich wie ein Wimmelbild. Oder wie dieses Rätsel in Zeitschriften, wo man zwei Bilder vergleicht und die Fehler finden muss. Ich versuche ständig zu gucken, wo irgendwas anders als vorher ist.
0: Warte, jetzt ist das Buch runtergefallen.
3: Die Puppen bewegen sich aber nicht.
2: Mach mal zurück. Und langsam.
1: Hä? Das sieht aber nicht nach runterfallen aus, sondern eher, als würde das Buch aus dem Regal schweben und dann ganz vorsichtig auf diese Bodenklappe gleiten.
2: Oder als ob jemand das Buch aus dem Regal nimmt und auf die Bodenklappe legt. Also

0: kein Poltergeist.
1: Aber ein Geist?
2: Schauen wir einfach mal weiter. Ich mach mal wieder schneller.
3: Nichts.
2: Tja, jetzt kommt auch nicht mehr viel.
0: Also schon mal keine lebendigen Puppenhausbewohner.
2: Das war's.
3: Also bleibt das Buch. Aber was will uns Charlotte damit sagen? Und warum will sie uns was sagen?
1: Sie hat es vielleicht vorher auch schon versucht, nur Nico sind die umgefallenen Gegenstände nicht so aufgefallen. Er hat doch gesagt, dass ihn das Puppenhaus nie sonderlich interessiert hat.
0: Da hast du recht. Sind wir also bei der Frage, was Charlotte sagen will?
3: Vielleicht kommt ihr Geist noch nicht zur Ruhe. Vielleicht hat sie noch irgendwas zu erledigen oder eine Aufgabe.
2: Oder ein Unrecht, das ihr in der Vergangenheit geschehen ist. Vielleicht hat das auch mit dem Mann zu tun, der ihr das Puppenhaus geschenkt hat. Vielleicht hat er irgendeine Macht über sie. Denk doch mal drüber nach, was Nico gesagt hat. Dass seine Großmutter etwas davon sagte, dass ihr Geist im Puppenhaus sei. Und dass sie nach ihrem Tod nicht in ihren Körper zurück könne. Vielleicht gibt es einen guten Grund, warum dieser Mann das Puppenhaus einfach so verschenkt hat. Er könnte doch dunkle Absichten gehabt haben.
0: Möglich. Oder vielleicht war es ihm für seine Töchter zu gefährlich. Vielleicht hat er gemerkt, dass sie auch in den Bann des Puppenhauses geraten sind.
3: Das klingt ja gerade so, als läge ein Fluch auf dem Puppenhaus.
2: Könnte doch sein. Und Charlotte braucht unsere Hilfe. Wir müssen noch irgendwas für sie tun.
1: Aber wie will sie das mit den Gegenständen aus dem Puppenhaus ausdrücken?
2: Vielleicht deuten die Gegenstände auf ein Versteck hin. Ja, das muss es sein.
1: Aber wie genau? Die Gegenstände sind doch nicht auf denselben Fleck gefallen. Vielleicht, wenn man sie mit einer Linie verbindet und da, wo sich die Linien kreuzen.
2: Das klappt aber nicht mit drei Gegenständen. Da kriegst du keinen Schnittpunkt.
3: Aber ein Dreieck. Vielleicht den Mittelpunkt eines Dreiecks.
2: Und wenn Charlotte noch nicht fertig ist, vielleicht fallen ja noch mehr Gegenstände um.
1: Willst du also einfach abwarten?
0: Abwarten ist nicht unser Stil. Ich würde vorschlagen, wir rufen Nico an und schauen uns einfach nochmal bei denen im Haus um. Kann doch nicht schaden, oder?
1: Stimmt auch wieder. Morgen ist Sonntag, da hat er bestimmt Zeit.

0: Daniel rief Nico an und berichtete ihm von den neuesten Ereignissen. Nico zeigte sich höchst interessiert. Die Freunde hatten ihn überzeugt, dass es wirklich etwas Übernatürliches mit dem Puppenhaus auf sich hatte und dass seine Großmutter eine Nachricht hinterlassen wollte. So stimmte er einem Besuch am nächsten Tag eifrig zu.
1: Hallo Nico.
2: Hallo, da seid ihr ja. Jetzt bin ich aber mal gespannt.
3: Wir können nichts versprechen. Wir versuchen einfach nur rauszukriegen, was deine Großmutter uns mitteilen will.
2: Und sie hat also drei Gegenstände umfallen bzw. runterfallen lassen.
4: Genau. Die Lampe, einen Teller und ein Buch. Am besten versuchen wir, das Ganze hier so genau wie möglich nachzustellen. Also die Orte, an denen was runtergefallen ist, zu markieren. Wollen wir mit dem Teller anfangen?
3: Nur, wir haben eins nicht bedacht. Der Grundriss ist doch hier ein komplett anderer. Hier ist ein großer Flur, von dem all die Räume abgehen. Im Puppenhaus nicht. Wo ist hier die Küche?
2: Die Tür geradeaus.
1: Mist, dann stimmt nicht mal die Aufteilung. Das Wohnzimmer ist doch hier rechts. Im Puppenhaus sind die Küche und das Wohnzimmer benachbarte Räume. Tja, was nun?
2: Probieren wir es doch trotzdem mal. Großmutter wusste schließlich, dass der Grundriss nicht passt. Das musste sie doch einkalkuliert haben. Also, wo im Raum lag der Teller?
5: Zwischen Tisch und Herd, direkt neben dem Tisch. So mittig, würde ich sagen. Wie markieren wir das?
3: Natürlich stilecht mit einem Teller. Hast du mal einen, Nico? Oder gib mir doch am besten gleich drei. Dann habe ich auch noch Marker für die anderen zwei Gegenstände.
2: Klar.
4: Also, hier ist schon mal nichts versteckt. Die Fliesen hier sitzen bombenfest.
2: Nehmen wir uns jetzt einfach das Wohnzimmer vor.
3: Das passt wenigstens von der Raumaufteilung. Tür und gegenüber Fenster. Also, die Lampe steht neben der Tür. Und als sie umgefallen ist, ist sie ungefähr da gelandet. Gib mal einen Teller her.
1: Hier ist Parkettboden. Da könnte ein Brett lose sein.
3: Also, an dieser Stelle schon mal nicht.
4: Das Buch wäre dann ungefähr hier auf dem Boden gelandet. Aber auch hier kein loses Brett.
1: Wenn wir uns das jetzt als Dreieck vorstellen, wo wäre dann die Mitte?
2: Unter der Treppe im Flur. Da haben wir eine Abstellkammer. Kommt, das sehen wir uns an. Wie gut, dass wir die schon ausgeräumt haben.
1: Oder auch nicht gut. Habt ihr da was rausgeräumt?
2: Ja, da war der Schuhkarton mit den Fotos und den Briefen, die ich dir gegeben habe.
1: Mensch, dann müssen wir uns den nochmal genau angucken. Beim ersten Durchblättern ist mir nichts aufgefallen.
4: Aber die Abstellkammer checken wir auch noch.
5: Klingt aber nicht hohl.
4: Da ist nichts. Und der Boden besteht auch wieder aus Fliesen. Und die sehen auch uralt aus. Und sitzen fest. Kein Geheimversteck, leider.
1: Dann setzen wir unsere Hoffnung nochmal in den Karton. Vielleicht habe ich irgendwas übersehen.
2: Da bin ich mal gespannt.
3: Ich rufe dich an, sobald wir etwas Neues wissen. In Ordnung?
2: Es wäre toll. Übrigens, ihr habt mich zum Nachdenken gebracht. Vielleicht habt ihr recht und es wäre wirklich wichtig gewesen, von wem genau das Puppenhaus kommt. Also habe ich nochmal meine Eltern und meinen Bruder gefragt. Aber sie wussten auch keinen Namen von dem Mann. Großmutter ist einfach mit dem Puppenhaus nach Hause gekommen. Sie hat den Mann wohl nicht nach seinem Namen gefragt. Meine Eltern konnten sich auch nicht erinnern, dass sie sonst irgendwas von ihm erzählt hätte. Meine Urgroßeltern wüssten vielleicht mehr, aber die sind schon lange vor meiner Geburt verstorben.
1: Schade. Aber vielleicht gibt es ja einen Hinweis in dem Schuhkarton, den wir übersehen haben.
2: Hoffentlich.

0: Sie fuhren also wieder nach Hause zurück. Anne war etwas frustriert. Sie konnte gar nicht glauben, dass sie bei der Durchsicht der Schuhkartons etwas Wichtiges übersehen hatte. Wieder zu Hause angekommen, inspizierten also noch einmal alle den Schuhkarton und seinen Inhalt.
1: Ich geb's auf. Nur belanglose Briefe, Postkarten und Fotos. Wenn da ein Geheimnis verborgen ist, also ich finde es nicht.
2: Vielleicht ist es in dem Pappkarton versteckt. Gib doch mal her.
3: Hier.
4: In einem Schuhkarton kann es aber doch keinen versteckten Boden oder so geben.
2: Nee, da ist auch nichts. Das ist wirklich ein ganz gewöhnlicher Karton.
1: Tja, was jetzt?
4: Keine Ahnung. Nico könnte uns vielleicht noch Namen von Freunden seiner Großmutter geben. Und die könnten wir befragen.
2: Ob es noch ein dunkles Geheimnis in ihrer Vergangenheit gibt? Das wird uns wohl kaum jemand sagen. Und warum sollte Charlotte uns dann diese Hinweise mit dem Puppenhaus geben?
4: Weiß ich ja auch nicht.
1: Wartet, wir haben ganz vergessen, heute in das Puppenhaus zu schauen. Vielleicht gibt es einen neuen Hinweis.
5: Stimmt, wie konnten wir das nur vergessen?
1: Nichts umgefallen.
4: Aber guck mal, im Wohnzimmer vor der Tür, da liegt ein Umschlag.
2: Tatsächlich ein kleiner Briefumschlag. Ob der wohl aus dem kleinen Sekretär im Puppenhaus ist?
4: Aber er ist ganz dreckig. Guck mal, da sind so erdige Flecken drauf.
1: Finger weg. Ich mache erst mal ein paar Fotos, damit wir die genaue Position haben.
4: Hier, deine Kamera.
2: Jetzt darf ich aber, oder? Leider ohne Inhalt.
5: Aber ein neuer Hinweis. Wir brauchen jetzt gar nicht zu warten, bis jemand von uns einen Briefumschlag runterfällt. Wir können jetzt auch so weitermachen.
1: Uns kann gar kein Briefumschlag runterfallen. Wir haben noch gar kein Briefpapier von Nikos Großmutter mitgenommen. Wenn unsere Theorie stimmt, dass Gegenstände aus dem Puppenhaus mit realen Objekten verknüpft sind, dann darf es ja nicht irgendein Umschlag sein.
5: Ist schon klar. Aber im Hinblick darauf, dass dieser Umschlag ein Hinweis ist, ist das doch egal.
2: Was meint ihr? Bedeutet das, wir haben am falschen Ort gesucht und dies ist jetzt der Hinweis auf ein anderes Versteck?
4: Könnte doch sein. Damit haben wir 4 Gegenstände. Wenn wir jeweils 2 mit einer Linie verbinden, haben wir wieder einen Schnittpunkt.
1: Ich weiß nicht. Jetzt nochmal zu Nico fahren? Und wir haben ja immer noch das Problem mit der Anordnung. Wir müssten dann ja die Haustür bei Nico nehmen. Wo wäre dann der neue Schnittpunkt?
2: Von hier aus schwer zu sagen.
5: Wir sollten zumindest Nico mal anrufen und ihm von dem neuen Hinweis erzählen. Er kann doch auch ohne uns mal bei sich schauen, oder?
1: Oh, habt ihr das gehört? Das war wohl unsere Post.
4: Kann doch gar nicht sein. Ist doch Sonntag.
1: Aber ich hab mich doch nicht verhört. Das war doch eindeutig die Klappe von unserem Briefkasten. Ich geh mal nachsehen.
5: Also, ich rufe jetzt bei Nico an. Oder hat jemand was dagegen oder eine bessere Idee?
4: Nö, mach mal.
1: Kommt mal, hier liegt ein Brief vor unserer Tür.
5: Daniel, du hast wieder mal vergessen, die Klappe vom Briefkasten hochzumachen. Ist doch blöd, wenn die Post immer in den Flur fällt.
2: Ist doch jetzt unwichtig. Fällt euch an dem Umschlag nichts auf?
4: Gibt's doch gar nicht. Ach, da sind die erdigen Flecken. Als sei jemandem der Umschlag runtergefallen, in den Dreck. Gib doch mal den Umschlag aus dem Puppenhaus her.
1: Unglaublich. Sieht aus wie eine Miniatur von unserem Umschlag. Nicht frankiert und die Flecken sind genau an den gleichen Stellen.
2: Ich mach mal auf. Ist nur so eine Werbesendung. Für eine Podiumsdiskussion in der Bürgerwache am Siegfriedplatz. Muss jemand direkt hier eingeworfen haben.
1: Mensch, begreift ihr nicht. Bis jetzt haben wir immer gedacht, Charlotte gibt uns Hinweise auf ein Versteck. Aber der Brief ist doch jetzt der Beweis, dass es nicht so ist. Es gibt kein Geheimnis in der Vergangenheit. Es gibt ein Geheimnis in der Zukunft.
5: Ihr meint also, sie hat vorhergesehen, dass ich den Lampenständer umschmeiße und hat deshalb im Puppenhaus den Lampenständer umgeworfen? Interessante Theorie, aber warum sollte sie das wissen?
1: Ja, weiß ich auch nicht. Vielleicht ist man im Jenseits allwissend und kann sowas. Keine Ahnung, aber ist doch jetzt auch nicht wichtig. Wichtig ist doch weiterhin, was will Charlotte uns sagen? Und ich glaube, dass sie uns was sagen will, ist doch unstrittig, oder?
4: Stimmt. Bis jetzt können wir dann nur feststellen, dass sie uns mitgeteilt hat, dass sie eine Information in der Zukunft für uns hat.
2: Genau, wir wissen jetzt, dass sie in die Zukunft schauen kann. Zumindest teilweise, was das Puppenhaus angeht.
1: Stimmt. Alle Informationen waren bis jetzt auf das Puppenhaus bezogen.
5: Vielleicht wollte sie uns bis jetzt nur sagen, dass sie in die Zukunft sehen kann. Die eigentliche Nachricht kommt dann vielleicht erst noch.
4: Mann, ist das aufregend.
2: Finde ich gar nicht. Denn jetzt müssen wir wieder warten.
1: Und wie du neulich schon so richtig gesagt hast, warten ist nicht unser Stil.

0: Das Warten war in der Tat ermüdend. Sie versuchten sich zwar abzulenken, aber unablässig schaute einer von ihnen in das Puppenhaus. Doch nichts passierte. Niemand konnte eine Veränderung entdecken. Christian rief noch bei Nico an, um ihm von dem Umschlag und ihrer neuesten Vermutung zu erzählen. Dann passierte wieder nichts. So verging der Tag. Frustriert gingen alle früh schlafen und hofften, dass der neue Tag weitere Erkenntnisse bringen würde. Daniel war als erster wach und eilte sofort zum Puppenhaus.
1: Ich glaube es nicht.
2: Kommt mal alle her!
3: Ist was mit dem Puppenhaus? Ein neuer Hinweis?
2: Aber was für einer?
4: Du meine Güte, was ist denn hier passiert?
5: Sieht aus, als wäre ein Tornado durch das Haus gewütet. Die ganzen Möbel sind umgeworfen. Und die kleinen Puppen, sie sind wie unter den Möbeln begraben. Oh, sieht schlimm aus.
6: Also eine Katastrophe.
4: Aber für Charlotte war das Puppenhaus doch immer ihr Refugium. Ein Ort, an dem alles gut ist.
5: Genau. Und darum würde sie es nie ohne Grund verwüsten.
6: Also passiert die Katastrophe nicht ihr, sondern jemand anderem. Und sie will davor warnen. Das muss es sein.
5: Das glaube ich auch. Wenn wir bedenken, dass die anderen Hinweise belegen, dass Charlotte irgendwas weiß, was in der Zukunft passiert, dann gibt es doch gar keine andere Möglichkeit, das zu deuten. Wartet, ich mach mal Fotos.
4: Aber in unserem beschaulichen Bielefeld, da gibt es doch keine Katastrophen.
6: Wenn du von der ostwestfälischen Sturheit mal absiehst.
4: Ja, klar doch. Komm, du weißt schon, ich meine Wirbelstürme oder Erdbeben oder so. Das ist doch hier kein Thema. Was sollte also mit dem Haus passieren, damit es so aussieht?
2: Genau, mit dem Haus passiert etwas. Bedenk doch mal, dass Charlotte uns diese Hinweise gibt. Sie würde bestimmt nicht das Haus, ihr geliebtes Puppenhaus, zerstören wollen.
5: Stimmt, die Möbel und so sind umgefallen. Aber das lässt sich wieder richten.
6: Genau. Dann hat sie bei diesem Hinweis die Puppen verwendet, um anzudeuten, dass es gefährlich ist, dass Personen zu Schaden kommen können.
2: Genau. Was, wenn zum Beispiel das Haus einstürzt? Dabei würden doch auch Möbel umstürzen.
5: Klingt plausibel.
4: Dann ist Nico in Gefahr. Wir sollten ihn sofort anrufen und bei ihm vorbeischauen. Oh, warum ist heute nur Montag?
5: Ich habe zum Glück heute in der Bibliothek die Spätschicht. Wie sieht's bei euch aus?
6: Machen wir den Laden heute einfach später auf. Was meint ihr? Ist doch ein Notfall, oder?
2: Ja, finde ich auch. Nico ist jetzt wichtiger. Ich rufe ihn mal schnell an, damit ich ihn noch vor der Uni erwische. Wenn er die Fotos sieht, glaubt er bestimmt auch, dass eine Bedrohung lauert.

0: Nico wurde durch Daniels Anruf geweckt. Noch etwas schläfrig hörte er sich an, wie Daniel ihm aufgeregt von der Verwüstung im Puppenhaus berichtete. Mit einem Schlag war er hellwach. Er versprach, sich bis zum Eintreffen der Freunde schon einmal vorsichtig im Haus umzusehen. Als Daniel, Anne, Claudia und Christian bei ihm eintrafen, zeigten sie ihm als erstes die Fotos.
1: Mensch, das sieht ja echt schlimm aus. Danke, dass ihr mich warnt und euch die Zeit nehmt, vorbeizuschauen. Das ist mal jetzt echt wichtiger als meine Vorlesung. Ich habe schon auf den Dachboden geguckt. Da sind keine Moschenbalken.
2: Am besten, wir schauen uns gründlich im Rest vom Haus um. Ob irgendwo Risse zu sehen sind oder so.
1: Gute Idee. Wollen wir mit dem Keller starten?
3: Warum nicht?
1: Wartet, dann nehmen wir am besten eine Taschenlampe mit. Hier in der Schublade müsste eine sein.
4: Warum brauchen wir denn überhaupt eine Taschenlampe? Habt ihr kein Licht im Keller?
1: Schon, aber ich muss euch warnen. Wir haben einen Kriechkeller. Das heißt, man kann nicht aufrecht darin gehen, weil die Decke so niedrig ist. Das hat man damals so gemacht, um Geld zu sparen, weil der Keller dann nicht so tief sein musste. Und um Platz für die ganze Verrohrung zu haben. Das elektrische Licht leuchtet daher auch nicht jeden Winkel aus.
2: Ja, klingt ja spannend. Hoffentlich ist keiner von euch klaustrophobisch veranlagt.
3: Das hätte dir doch schon auffallen müssen. Erinnerst du dich noch an unser Abenteuer in Rigurd in der Kanalisation?
5: Och, erinnere mich nicht dran. Hoffentlich gibt's hier keine Ratten.
1: Jetzt kommt schon, hier lang. Und zieht schön brav den Kopf ein.
4: Oh Mann, ist ja echt unheimlich hier. Durch die ganzen Rohre ist die Sicht auch echt mies.
1: Darum ja die Taschenlampe.
2: Dann leuchte mal schön die Wände ab.
3: Der Putz sieht nicht gut aus. Ist das hier feucht?
1: Ja, die Wände waren schon immer feucht.
4: Dann ist es also gut möglich, dass hier an der Bausubstanz etwas marode ist.
5: Hoffentlich stürzt die Bude nicht gerade jetzt ein. Habt ihr schon mal drüber nachgedacht, dass das vielleicht total leichtsinnig von uns ist, hier jetzt den Keller zu durchstöbern?
1: Da hast du nicht ganz unrecht.
2: Aber jetzt sind wir schon mal da. Bis jetzt ist aber nichts auffällig. Leuchte doch mal darüber.
4: Autsch! Verdammt! Jetzt habe ich doch glatt das Rohr hier übersehen.
3: Oh, hast du dir doll wehgetan?
4: Geht schon.
2: Aber guck mal hier, hinter den Rohren da. Da ist ein Riss.
1: Shit, das sollte sich besser ein Fachmann ansehen.
5: Und wir sollten hier schleunigst abhauen.
3: Das finde ich aber auch.
1: Ich sehe mal zu, dass ich heute noch einen Statiker erwische. Oh Mensch, danke, dass ihr mich gewarnt habt. Gar nicht auszudenken, was alles hätte passieren können.
4: Bedank dich nicht bei uns, sondern bei deiner Großmutter.
3: Und ich komme jetzt sogar noch pünktlich zur Arbeit. Perfekt. Perfekt.

0: Anna eilte in die Bibliothek und die anderen in ihren Laden. Durch die Arbeit waren alle erst einmal abgelenkt und hatten gar keine Zeit mehr, über das geheimnisvolle Puppenhaus und die Warnung, die Charlotte Alsbach ihnen dadurch gesendet hatte, weiter nachzudenken. Als sie später wieder nach Hause kamen, rief auch Nico an.
1: Ihr werdet es nicht glauben. Er hatte gerade den Statiker da und der hat nichts gefunden. Der Riss ist harmlos und kann wohl einfach ausgebessert werden. Er hat Nico die Nummer von einem Bauunternehmer gegeben. Nico war ganz schön geknickt. Da kommen wegen unserer Aktion jetzt einige Rechnungen auf ihn zu.
2: Kann ich voll verstehen. Aber ich bin mir so sicher, dass wir die Zeichen alle richtig interpretiert haben.
3: Wir müssen aber was übersehen haben. Und ich sage es nur ungern. Die Zeit tickt. Denk doch mal nach. Bisher war es bei jedem Hinweis so, dass wir im Puppenhaus etwas entdeckt haben und kurze Zeit später ist es dann bei uns passiert. Betonung auf kurze Zeit später. Spätestens am Tag danach. Also wir haben nicht Wochen Zeit.
2: Da hast du recht.
4: Am besten, wir schauen uns das Puppenhaus noch mal ganz genau an.
2: Ich habe da inzwischen so oft reingeschaut. Ich könnte jedes Zimmer mit allen Details aus dem Gedächtnis aufmalen.
3: Geht mir auch so.
4: Ich habe da eine Idee. Ihr habt recht. Die Zimmer haben wir uns gründlichst angeschaut. Aber was ist mit dem Rest des Puppenhauses? Daniel, Christian, könnt ihr das nicht mal hochheben? Vielleicht ist unten drunter ein Hinweis oder so.
1: Wie hätte Charlotte den denn da hingekriegt?
4: Hebt das Ding doch bitte einfach mal hoch.
2: Also auf den ersten Blick nichts. Aber wartet mal, vielleicht hat der Schreiner, der das Puppenhaus gemacht hat, irgendwo eine Signatur angebracht.
4: Oh, das wäre ja zu schön. Dann könnten wir den befragen. Aber ich sehe nichts. Du, Anna?
2: Nee, leider Fehlanzeige.
1: Ganz schön schwer, das Ding.
3: Wartet, dreht das doch mal um. Wir haben immer von der Seite drauf geschaut, von der aus die Räume offen sind.
1: Wow, das sieht ja auch von vorne voll schön aus. Ist mir vorher gar nicht so aufgefallen.
3: Allein die Hausnummer. So filigrane Eisenarbeit. Nummer 167.
4: Aber nur die Hausnummer hilft uns auch nicht weiter.
2: Ich kenne das Haus von irgendwoher.
1: Echt?
4: Weißt du etwa, wo es steht?
2: Nein. Ich kann es gerade nicht zuordnen. Aber ich habe das Haus schon einmal gesehen, ganz sicher. Und nicht lange her.
3: Vielleicht auf dem Weg zu Nico? Sind wir da dran vorbeigefahren?
2: Tja, kann sein. Oder wartet mal. Ich glaube, es war auf einem Foto. Holt doch mal den Pappkarton mit Charlottes Briefen und Fotos.
3: Anne, du bist ein Genie. Da ist das Foto mit dem Haus. Warum ist uns das nicht früher aufgefallen?
1: Verdammt, wir haben die ganze Zeit gedacht, Charlotte gibt uns Hinweise zu ihrem Wohnhaus.
2: Aber das ist falsch. Es geht um das reale Pendant zu dem Puppenhaus. Der Mann, der es ihr geschenkt hat, der muss das Puppenhaus für seine Töchter nach dem Vorbild des eigenen Hauses angefertigt haben.
3: Verdammt, dann müssen wir uns beeilen. Die Familie in dem Haus ist in Gefahr.
4: Aber wir wissen doch gar nicht, wo das Haus steht.
1: Wir fahren zu Charlottes Haus. Überleg doch mal, sie hatte ihren Ball verloren und war so traurig, dass sie noch tagelang nach dem Ball gesucht hat. Das kann also nicht wahnsinnig weit von ihrem Haus weg sein, oder?
3: Glaube ich auch. Der Mann muss zumindest in dem Stadtviertel gewohnt haben. Am besten wir fahren hin und sehen uns um.

0: Angespannt saßen alle im Auto. Niemand wollte so recht ein Gespräch anfangen. Alle hingen ihren Gedanken nach. Die Zeit drängte. Was, wenn sie das Haus nicht rechtzeitig finden würden? Wie schlimm wäre es, wenn Charlotte Alsbach ihnen eine Nachricht aus dem Jenseits geschickt hätte, um die Familie ihres Wohltäters zu retten, und sie hätten zu spät entschlüsselt?
1: Wir sind schon in der Nähe von Charlottes Haus. Ihr könnt also schon mal Ausschau nach der großen Schwester des Puppenhauses halten.
2: Wollen wir uns gleich aufteilen? Wir sind bestimmt schneller, wenn wir einzeln durch das Viertel laufen.
1: Sind wir nicht mit dem Auto noch schneller? Die ganzen Straßen ablaufen dauert doch ewig.
3: Versuchen wir es. Nimmst du mit Claudia die rechte Straßenseite und ich und Christian die linke?
1: Können wir so machen.
4: Klar.
1: Bis jetzt sehe ich das Haus nicht.
2: So schnell wird das wohl auch nicht gehen.
1: Was mich sowieso wundert und ich mich auch schon bei Charlottes Haus gefragt habe, warum sollte überhaupt eins der Häuser einstürzen? Das ist doch ziemlich unwahrscheinlich.
2: Naja, hier ist zumindest keine Großbaustelle, wo vielleicht ein Kran umkippt oder eine Abrissbirne außer Kontrolle gerät.
3: Muss doch auch kein Actionfilm-Szenario sein. Vielleicht ist einfach von den tragenden Balken was morsch.
2: Hoffe nur, wir irren uns nicht schon wieder.
1: Das wäre besser, als wenn wir zu spät kommen. Ich kann es nicht begründen, aber ich habe irgendwie so ein blödes Gefühl im Magen.
2: Und dieses Mal kann es nicht von Pizza kommen.
1: So langsam werde ich auch unruhig. Lasst uns noch einmal nachdenken und alle Infos zusammentragen.
3: Also, Charlotte war traurig, weil ihr einziges Spielzeug, ein Ball, verloren gegangen ist.
1: Genau. In einen Bach und dann in einen Gulli oder Abwasserkanal oder so gefallen.
3: Genau. Nur hier im Viertel ist doch gar kein Bach. Habt ihr da schon einmal drüber nachgedacht?
1: Guter Ansatzpunkt. Wo ist hier ein Bach?
2: Tja, wenn man jetzt wüsste, wie Bielefeld nach dem Zweiten Weltkrieg aussah.
1: Wir könnten ein Stadtarchiv. Oh Mann, warum ist uns das nicht schon eher eingefallen?
3: Jetzt ist es zeitlich zu knapp.
2: Daniel, wenn du noch weiterfährst, bist du gleich in Hepen.
3: Jetzt übertreib mal nicht. Aber gut, ich bieg hier mal ab und fahr die nächste Straße zurück.
2: Da geht es zur Rußheide. Mensch, da ist doch ein Stauteich in der Nähe. Da muss sie den Ball verloren haben.
3: Ich hab's. Die Luther.
1: Ja klar, der Bach wurde unter die Erde gelegt. Und habt ihr das nicht in der Zeitung gelesen? Jetzt muss eine Kanalsanierung durchgeführt werden. Der alte Kanal schafft das ganze Wasser nicht mehr. Denkt doch mal an den Einsturz des Stadtarchivs in Köln. Da waren auch Tunnelarbeiten, wegen der U-Bahn oder so.
2: Das muss es sein. Los, Daniel, die Straße hier rein. Du musst am Grüngürtel lang. Da fließt die Luther unterirdisch.
4: Beeil dich. Ich hab echt das Gefühl, wir dürfen jetzt keine Zeit mehr verlieren.
2: Fahr da rechts. Wie heißt die Straße? Ravensbecker Straße. Die würde ich nehmen.
1: Da sind schon 100er-Nummern. Los, weiter die Straße runter.
3: Mann, das ist eine Fahrradstraße.
1: Seit wann hält dich irgendwas ab, das Gaspedal runterzutreten? Komm schon, da sind gerade keine Radfahrer.
2: 181, 174, das kann nicht mehr weit sein.
1: 167, das ist es!

0: Auf dem Klingelschild steht Walkenhorst. Ist das wohl die Familie, aus der der Mann mit dem Puppenhaus stammt?
1: Ist doch egal jetzt.
2: Bitte geh jetzt jemand zur Tür. Bitte.
0: Was sagen wir denn überhaupt?
1: Das müssen wir jetzt spontan regeln. Entschuldigen Sie, wir haben jetzt keine Zeit für Erklärung. Sie müssen sofort das Haus verlassen. Es ist einsturzgefährdet.
3: Was? Was seid ihr denn für Spinner?
1: Wir sind keine Spinner. Jetzt glauben Sie uns. Die Kanalarbeiten an der Lutter, da ist was schiefgegangen. Ihr Haus wird zusammenbrechen.
3: So schnell geht das wohl nicht.
4: Doch, das könnte sein. Sind Sie allein zu Hause?
3: Das ist doch ein Trick. Also die Masche ist neu. Nimmst du wohl deinen Fuß aus der Tür?
0: Passen Sie auf. In Ihrem Haus sind im Erdgeschoss zwei Zimmer, Küche und Wohnzimmer. In der Mitte ist ein ganz kleiner Flur mit Treppe in den ersten Stock. Die Zimmer sind quadratisch, Fenster an beiden Seiten und Fenster nach vorne. Im Wohnzimmer ist hinten rechts eine Luke mit einer Klappe. Da führt eine Treppe in den Keller. Daneben steht ein Bücherregal und vor ein paar Tagen ist Ihnen da ein Buch runtergefallen und auf der Klappe gelandet, ziemlich weit vorne.
3: Aber woher weißt du das?
0: Hier, sehen Sie sich die Fotos an.
3: Das ist ja ein Puppenhaus, das ganz genauso aussieht wie unser Haus.
1: Jetzt lassen Sie uns endlich rein. Wir erklären später alles. Jetzt ist keine Zeit.
0: Wer ist noch im Haus?
3: Meine Frau Lisa und unser kleiner Sohn Anton. Lisa, komm schnell! Und bring Anton mit, beeil dich! Wir müssen aus dem Haus!
5: Was ist denn, Patrick?
1: Beeilen Sie sich!
3: Jetzt komm schon! Los, ich hab Anton!
6: Ach, Papa, ich hab grad so schön gespielt.
3: Kommt, wir müssen aus dem Haus! Los, kommt schon!
4: Verdammtes! Guckt mal, die Treppe! Da ist so ein Riss im Putz!
2: Kommen Sie, ich nehme Ihnen den Kleinen ab.
6: Was soll das?
0: Wir helfen euch. Los, macht jetzt, der Riss wird größer.

0: lleva a Emmett. ¡Asustaste!
1: Wenn ihr uns nicht gewarnt hättet, ich mag es mir gar nicht ausmalen.
0: Gewarnt? Ihr habt meinen Mann gewarnt? Aber woher wusstet ihr, dass das Haus einstürzt?
1: Und woher wusstet ihr, wie es in unserem Wohnzimmer aussieht und dass da ein Buch runtergefallen ist? Was hat das mit diesem Puppenhaus zu tun?
2: Sie werden es nicht glauben, aber Ihr Vorfahr, vielleicht Ihr Urgroßvater, hat einmal etwas sehr Gütiges getan. Er hat einem kleinen, verzweifelten Mädchen eine große Freude gemacht, als er ihr das Puppenhaus schenkte, für das seine Töchter zu groß geworden waren.
3: Meine Oma und ihre Schwester hatten so ein Puppenhaus, das wie unser Haus aussah. Es gibt noch ein altes Foto davon. Aber was ist denn mit dem Puppenhaus?
4: Das kleine Mädchen, dem ihr Urgroßvater das Puppenhaus schenkte, hieß Charlotte Alsbach. Sie ist kürzlich gestorben. Sie hatte ihr ganzes Leben eine schon fast abgöttische Liebe zu dem Puppenhaus und sie hat das Puppenhaus dazu benutzt, eine Botschaft aus dem Jenseits zu überbringen.
1: Dass unser Haus einstürzt? Das ist ja Wahnsinn.
2: Das klingt schon irrwitzig. Aber schauen Sie die Fotos hier noch einmal in Ruhe an. Hier ist das Foto mit lauter umgestürzten Möbeln. Dadurch sind wir auf den Einsturz gekommen. Und hier, warten Sie mal, da ist das Foto von dem Buch auf der Kellerluke.
1: Ja, als du das gesagt hast, habe ich dir geglaubt.
3: Ich kann das immer noch gar nicht alles begreifen.
2: Ja, Hauptsache ist doch, dass wir Sie rechtzeitig erreicht haben. Das Haus ist doch bestimmt versichert, oder?
3: Natürlich.
5: Und wir sollten Nico mal anrufen. Ich wette, sein Ärger über die Rechnung von dem Statiker verfliegt, wenn er sieht, was hier abgegangen ist.
1: Wer ist Nico?
4: Der Enkel von Charlotte Alsbach. Wir dachten zuerst, sein Haus wäre einsturzgefährdet.
1: Oh, den würde ich sehr gerne kennenlernen.
6: Was ist denn jetzt mit unserem Haus? Bauen wir es wieder auf?
3: Das machen wir, Anton. Es wird nur etwas dauern.
2: Aber wir haben da schon ein ausgezeichnetes Modell für den Architekten. Das Puppenhaus. Ich finde, es ist an der Zeit, dass es in Ihre Familie zurückkehrt. Und ich glaube, das wird auch Nico so sehen.
4: Bestimmt.
3: Man sieht es noch nicht so doll. Aber ich erwarte ein Baby. Anton bekommt ein kleines Schwesterchen.
5: Dann ist das wirklich die richtige Entscheidung. Die Kleine wird bestimmt gerne damit spielen. Kannst du dich denn auch von dem Puppenhaus trennen, Anne?
2: Schweren Herzens. Aber dann habt ihr wenigstens schon eine tolle Idee für meinen Geburtstag. Und wenn ich da an den Schneemann denke, den ihr mal für Daniel gebaut habt, tja, dann ist ein Geburtstagsgeschenk manchmal ja auch ein Anfang für ein neues Abenteuer.
5: Na, der Wink mit dem Zaunfall ist angekommen.

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1: Und hier ist Sascha Paschke, sehr einen schönen Abend, das ist natürlich jetzt erst eine schöne Nacht, weil also die Geschichte ist die, ich habe diese Sendung schon einmal aufgenommen und dann höre ich mir die Aufnahme an und naja, es war kein Mikrofon drauf. Die Radiofabrikhörer haben nur Anmut und Abmoderation bekommen, weil das habe ich noch schnell reinschneiden können, bevor die Sendung laufen musste dort. Und ansonsten bekamen die nur Musik. Das heißt, alle anderen Hörer hier bei der CBA zum Beispiel jetzt oder auch bei Lübeck FM, Kiel FM, Westküste FM, Tide Radio, ihr habt eine zweite Version. Es ist nachts um eins. Ich bin, glaube ich, neben dem Bundestag der Einzige, der noch quasi ein Mikrofon reden muss. Aber so ist das halt dann manchmal. Aber ja, für euch mache ich das, weil wir haben natürlich auch einiges an Inhalten, unter anderem Anime-News gleich mit VTuber-News, da gab es einige interessante Sachen. Es ist ein Fisch wieder aufgetaucht. Wir haben Japan-News, da gibt es einiges drin und das hätte ich halt auch nicht einsprechen können in den paar Minuten, die mir noch blieben. Leider habe ich auch in der Sendung dann übersehen, dass ich eigentlich Miko Hudson einfach nur hätte spielen können mit News 3.9 zu den Nachrichten. Na gut, hat stattdessen Keke Hima halt mal Musik bekommen dort. Und es gibt den Season-Überblick für die Oktober-Season. Ja, richtig, wir sind in einer neuen Season, ist Anfang Oktober. Der 9. Oktober ist schon für mich. Und wir müssen reingucken. Wir müssen gucken, was gibt es. Und es gibt Musik. Hier zum Beispiel jetzt, ja, das sind Japaner, Puffy, kennt man. Aber die bringen mal, das ist nicht Japanisches, sondern es ist Englisch. Down, bring me down. Und wir bringen es hier nicht mehr down. Hier ist Egg Mini Bonaire. Zweite Version von dieser Sendung. Viel Spaß.

0: So, jetzt mal gucken. Ja, ich habe Ausschlag. Bevor ich frage, wie kann es überhaupt passieren, dass man ein Mikrofon nicht aufnimmt? Das hat damit zu tun, weil ich höre mich so oder so, egal ob jetzt das Mikrofon an ist oder nicht. Naja, weil durch mein Audio-Setup läuft das so nicht anders. Ist aber Anime-News, unter anderem haben wir dabei Manga-Titel, die sehr lang sind.
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0: Damit starten wir natürlich mit den Manga-Titeln. Die werden immer länger. Laut dem japanischen E-Book-Anbieter BookLife ist es so, dass die in den vergangenen 15 Jahren ja fast doppelt so lang geworden sind. Die waren nämlich 2011 ungefähr 9,14 japanische Schriftzeichen lang. Mittlerweile sind es 18,46 Zeichen in diesem Jahr. Kann man sagen, ja, sehr viel Isekai ist da ein bisschen dran schuld, aber vor allem aber auch schon Animes, also Animes für Frauen. Da ist nämlich die Anzahl der Werke mit langen Titeln sehr groß. 19,6 ist dort der Durchschnitt. Und ja, so ein typischer Manga hat mittlerweile echt schon seine 16 japanischen Zeichen. Und das ist ja nun mal teilweise Kanjis, also das sind ja dann 8, 9 Buchstaben bei uns schon fast.
1: Ja.
0: Kommen wir zum Anime, das Tagebuch der Apothekerin. Da geht es um den Synchronsprecher Tatsumaru Tachibana. Der hat nämlich erzählt, der ist ja der Sprecher von Basen, dass er am Anfang Basen total böse und arrogant nur sprechen wollte. Und dann wurde ihm gesagt von der Regie, Moment. Nicht einfach nur böse sein, da kommt noch anderes dahinter her. Und jetzt in der dritten Staffel, die er jetzt seit dieser Woche ist, da hat er auch verstanden, warum. Ja, so ist das. Kommen wir zu Disney Plus. Die haben Ärger mit der französischen Verbraucherorganisation. Und zwar mit Que Cossier Ensemble. Die sagen, es geht nicht an, dass das Premium-Abo, das dort 15,99 Euro kostet, plötzlich kein HDR mehr hat und keine Dolby Vision. Das hat ja Disney Plus einfach entfernt. Und dafür gibt es jetzt eine Anzeige. Und auch in Deutschland könnte das natürlich relevant werden, weil auch bei uns ist es natürlich so, dass es abgeschaltet wurde. Grund dafür ist übrigens, dass sie mit Interdigital einen Rechtsstreit haben. Da gab es so Lizenzprobleme, weil das die Lizenzen drauf haben.
1: Ja.
0: Kommen wir zu Amazon Prime. Und Amazon Prime muss den Kunden, die vor dem 15. September 2022 bereits bei Amazon Prime waren und dann einfach von 7,99 auf 8,99 erhöht wurde, der Preis, Geld zurückzahlen. Das hat der Bundesgerichtshof entschieden. Da soll man sich am besten an die Verbraucherzentralen wenden. Die können da dann helfen. Also das könnte sehr viele betreffen, die zumindest die letzten 3 Jahre, wenn nicht gar mehr, zurückkriegen können dann an Geld, was sie an Amazon bezahlt haben für ihre Sachen. Gilt für alle, die halt vor dem 15. September 2022 schon da waren. Und dann kommen wir noch zu Warner Bros. Die haben ja jetzt Paramount Skydance gekauft und wollen den Namen Paramount anscheinend töten. Der soll nämlich verschwinden. Die Firma soll dann nur noch Skydance heißen. Warum auch immer man so einen völlig irrelevanten Namen nimmt, wahrscheinlich, weil man die Firma nicht mag.
1: Ja.
0: Kommen wir zu den VTuber-Trends und weiteren Trends. Da geht es jetzt zum Beispiel um Malfoyt mal wieder. Drago Malfoyt, diese Harry Potter Genderband-Geschichte. Da gab es ja letzte Woche Yuna Yu, die koreanische Zeichnerin, die dann einfach gebullied wurde, dafür, dass sie es wagte, das zu zeichnen. Die hat jetzt sich entschieden, einfach nicht mehr auf Blue Sky zu sein und die einfach zu ignorieren. Und ganz ehrlich, Hut ab, dass sie sich da durchgesetzt. Ist auch spannend, zum Beispiel jetzt versuchen gerade einige von denen HoloLife anzugreifen und machen echte schlimme Tweets gegen Cecilia Immergreen, weil

Als jemand, der hier selber gerade einen One-Shot macht, ich kann das auch nicht. Deswegen muss ich die Sendung komplett neu aufnehmen jetzt, weil ich kann sowas auch nur als One-Shot. Ich kann das auch nicht in Abschnitten oder so wie sie. Und naja, aber sie hat jetzt schon 2 Streams gemacht. Den ersten, wo sie hat Hallo gesagt hat, und den zweiten hat sie ein bisschen an der alten Konsole gespielt. Und ganz ehrlich, Sava, mach es in deiner Geschwindigkeit, mach es so, wie es für dich passt, würde ich dazu sagen, weil niemand möchte, vor allem nicht deine echten Fans, dass du dann wieder irgendwie für Monate ans Bett gefesselt bist. Das möchte hier keiner. Währenddessen hat Iron Mouse ein Problem, die ist ja gegen AI. Ist ja auch ihr gutes Recht, dass sie AI nicht mag, nur dann hat sie manchmal immer irgendwie trotzdem mit AI zu tun. Zum Beispiel jetzt bei ihrem neuen Album, das sie herausgebracht hat, Club Iron Mouse. Das Cover, das Logo selber ist gezeichnet. Aber der Hintergrund könnte von AI erzeugt worden sein. Zumindest ist ein ganz kleines Wasserzeichen von Gemini dabei. Iron Mouse. Sie sagt, das Team wäre schuld. Nein, am Ende ist man immer als Chef schuld. Ich kann ja auch nicht sagen, das Programm ist schuld, dass ich hier nochmal aufnehmen muss. Nee, ich habe den Fehler gemacht. Ich habe es nicht kontrolliert. Und dann kommt noch eine letzte Nachricht, nämlich von Hakos bei AIDS. Die hat jetzt bald ein Konzert. Und die sagt aber, bitte jietet nicht meine Figur vor dem Venue, vor dem Tokyo Dome, weil das ist verboten und die machen sonst Ärger. Und ganz ehrlich, würde ich auch nicht tun. Ich würde auch nicht die Puppen unbedingt mit reinnehmen. Aus Sicherheitsgründen, im Zweifelsfall würden die wahrscheinlich, wenn da irgendwas piepst oder so, die noch aufschneiden. Nee, lass die zu Hause oder im Hotelzimmer. Ich glaube, Bay versteht das. Also, da braucht ihr nichts machen. Und damit machen wir jetzt Musik. Hier ist Yuko Goto mit Konohea Demata. Und danach kommt Eurobeat, Susan Bell mit My Only Star.

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1: Und am Mikrofon ist Sascha Paskasiek. Hier sind die Japan-News. Konnichiwa. Mord an Frauen Okinawa sorgt für diplomatische Krise. Bierhersteller sprechen sich Preise ab in Japan. Und Cyberangriffe dort nehmen zu. Ein US-Soldat auf Okinawa sorgt derzeit für politische Verstimmung zwischen USA und Japan. Sogar Sanae Takaishi zeigte sich empört über den 20-jährigen US-Marine, der eine 39-jährige Japanerin in einem Hotel erdrosselt und dann bestohlen haben soll. Okinawas Bevölkerung ist aufgrund häufiger Übergriffe, sogar Morde an Japanerinnen durch die vielen US-Soldaten auf der Insel seit Jahren der Ansicht, dass die Anzahl der Basen sinken muss. Takaishi versprach bei einem Treffen mit dem neuen Gouverneur von Okinawa, Genta Kucha, sich persönlich um die Angelegenheit zu kümmern. Außenminister Toshimitsu Muteki verfasste eine Protestnote an die USA. Die Army und Marines auf Okinawa haben währenddessen eine Ausgangssperre für alle Soldaten erlassen, bis der Fall geklärt ist. Russlands Angriffe auf die Ukraine haben jetzt auch die japanische Besitztümer zerstört. Eine Fabrik von Japan Tobacco International in Poltawa in der Ukraine wurde nach den Angaben des Unternehmens zerstört. Russland behauptet, dass in der Fabrik Munition für die Ukraine hergestellt worden sei. Japan Tobacco widerspricht diesen Behauptungen und sagt, sie verkaufen Zigaretten, keine Patronen. Die Mitarbeiter der Fabrik seien aber wohlauf. Die Bierhersteller in Japan haben Ärger mit dem dortigen Kartellamt. Sie sollen sich gemeinsam über die Preise von Bier im Supermarkt und Kneipen abgesprochen haben, so heißt es. Darum wird jetzt geprüft, ob es strafrechtliche Ermittlungen gegen Asahi, Kirin, Suntory und Sapporo geben wird. Also die Biermarke Sapporo. Ja. Humanoide Roboter sollen in Zukunft in Kombinis beim Bestücken von Regalen und in der Kundenakquise arbeiten. Wobei humanoid nicht bedeutet, dass bei Commander Data am Tresen steht. Es sind eher Roboter mit Armen und Kameras, die AI gesteuert dann durch den Laden fahren. Das gibt's in Tornisch auch, nur ohne Arme und ja, der kann sogar tanzen. Nochmal zurück nach Okinawa. Dort wurde ein 35-jähriger Japaner verhaftet, weil er mit rund 200 Highschool-Mädchen Videocalls gemacht hat, in denen es zu sexuellen Handlungen kam oder diese auch noch filmte. Das ist ein neuer Trend in Japan, sogenanntes nicht-physisches Treffen, wofür die Mädchen dann meist über Line oder PayPal bezahlt werden. Sprich, eine Form des Groomings auf der anderen Seite auch. Der Mann äußerte sich nicht zu den Anschuldigungen, die Polizei fand aber die Videos auf seinem Laptop. Ja. Auch immer häufiger sind in Japan Cyberangriffe auf Unternehmen und Behörden. Laut der Nationalpolizei Japan soll es allein in den ersten 6 Monaten 123 bestätigte Ransomware-Angriffe gegeben haben. 31 davon betrafen große Unternehmen. Es dauerte oft über einen Monat, die Backups für die Daten einzuspielen und so kam es zu Verlusten von Millionen Yen für die Unternehmen. Und auch persönliche Daten werden immer öfter entwendet und missbraucht. Im Jahr 2025 kam es zu über 17.000 Fällen in Japan. KDDI musste zum Beispiel beim Hackerangriff feststellen, bei dem die E-Mail-Daten und Passwörter von über 14 Millionen Adressen entwendet wurden. 7 Millionen Menschen waren davon betroffen.
0: Ja.
1: Eine Frau aus Nigeria in der Osaka-Präfektur ist derzeit wegen mutmaßlichen Verstößen gegen das Tierwohlgesetz angeklagt. Sie betrieb eine Tierstation für rund 270 Hunde, um die sie sich nach eigenen Angaben mit aller Liebe kümmerte. Aber in einem Zeitraum von 8 Jahren soll sie 5 ihrer Hunde trotz schwerer Verletzungen nicht zu einem Tierarzt gebracht haben. Sie selbst bestreitet die Vorwürfe, sie habe alle Tiere fürsorglich behandelt und zum Arzt gebracht. Ja. Und auch in diesem Jahr können die Japaner sich über die Verleihung eines Nobelpreises an einen Professor einer heimischen Universität freuen. Dieses Jahr geht der Nobelpreis für Chemie zur Hälfte an die Universität Tokio und dort an Professor Kenzo Sohai für seine Forschungen zu spiegelbildlichen Molekülen. Viele Moleküle und Proteine gibt es nämlich in 2 Formen. Ja, beispielsweise gibt es L-Casein und R-Casein, aber oftmals ist nur eines dieser Proteine als Medikament nutzbar. Sohai fand zusammen mit dem französischen Forscher Henri B. Kagan heraus, wie man gezielt die richtig rum angeordneten Moleküle herstellen kann, um die sogenannte asymmetrische Autokatalyse zu machen. Dazu muss das Ausgangsprodukt nur ein geringes Ungleichgewicht zwischen gespiegelten Molekülen herrschen. Dann entwickeln sich vor allem solche, die gewünscht sind, in der Sohai-Reaktion. Oh lala, das habe ich ja echt fließend rüberbekommen jetzt. Wenn man das zweite Mal liest, ist es immer besser. Wir kommen zum Wetter und da zeigt er mir sogar schon die Tagestemperaturen an. 26 Grad in Tokio heute im Freitag, an Fukuoka 28 Grad. In Sapporo sind es 22 Grad dann heute wahrscheinlich. Das alles bei Sonne, nur im Westen ein ganz klein bisschen bewölkt. Morgen am Samstag ist es ein bisschen mehr bewölkt, aber es bleibt immer noch gemütlich. Ganz, ganz am besten könnte ein bisschen Regen aufkommen durch Taifun 28 und 29 in Fukuoka mit 26 Grad. Tokio hat 25 und Kushiro liegt bei 19 Grad. Der Sonntag dann mit 27 Grad, immer noch schön warm in Tokio, auch in Fukuoka mit 27 Grad, 28 sogar in Kyoto. Im Norden dann in Aomori ein bisschen kühler, da sind es 22 Grad. Am Montag kommt nach den aktuellen Angaben hier mit 29 Grad in Fukuoka noch kein Regen auf. In Tokio sind es 26 Grad und in Sapporo werden es dann 19 Grad sein. Es wird aber bewölkter, denn am Dienstag, da kommt dann Regen. Im Westen, da geht dann so eine Front einmal rüber in Fukuoka und Hiroshima dann mit 25 bis 27 Grad. Der Osten ist noch trocken mit 22 bis 27 Grad, aber am Mittwoch ist dann der Osten dran, im Westen schwere Gewitter, im Osten Regen. Das alles bei Temperaturen zwischen 19 Grad in Sapporo, 27 in Tokio und so 26 in Hiroshima. Und am Donnerstag ist es dann schon etwas kühler. Da sind dann, ist die Front durch, da ist auch wieder nur noch bewölkt, nicht mehr regnerisch, aber nur noch maximal 24 Grad. So, und gleich nach einer Suzuki mit Einante und Lisbeth You May Dream machen wir den Lakushin Season Überblick.

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1: Ja, dann schauen wir doch mal rein in die nächste, in die neue Season, die Fall Season, die Herbstsaison 2026. Wir starten mit der Apothekerin, die in der dritten Season startet. Kuriya no Hitorikoto. Black Clover ist in der zweiten Season, ebenso wie Tensai Chitara Kendesta. Wir haben auch no Haku auch in Season 2. Die Tokyo Avengers San Senso Hen, Tantai Wamo, Shinteru Teru ist auch in Season 2. Und dann haben wir Korino Yoheki in der zweiten Season. Kikansha no Mahova Tokubetsu des ist auch in der zweiten Season. Und in der dritten Season bereits ist Tensai Kitsoku Kantai Skill de Narita Garu. Wir haben dann noch in der zweiten Season Aoashi Season 2. Wir haben Ranma 1,5 in der dritten Season in dieser netten Herbstsaison. Wir haben Sasaki no Pichan in der zweiten Season. Chitose Kunba Ramune Binunaka in der Part 2. Teil 2 von Hyuga no Yaku Mayu Tsuki ga Sekai wo Subaru. Dann haben wir noch Yusakura Sanchino Daisakusen zweite Season, zweiter Teil und dann auch noch in der zweiten Season. Ich glaube, das waren alle. So. Dann gucken wir mal in die neuen Animes rein. Wir starten mit Saitokai ni mo ana wa aru. Even the student counts and has its holds. Ja, handelt von einem erstjährigen Studenten. Der ist gut in Literatur, aber schlecht in Science und wird dann im Student Council. Und das sind lauter merkwürdige Charaktere, also so wie der Student Council dann wahrscheinlich im Anime. machen wir weiter. Hotaru no Yumi Iri Firefly Wedding ist so, ja, da Satoko muss halt jemanden heiraten. Spielt so in Japan anscheinend in einer früheren Zeit. Und was soll man sagen, da wurden die Leute ja noch dazu gezwungen, geheiratet zu heiraten. Und ja, einer versucht sie dann zu beschützen, anscheinend irgendwie so nach der Beschreibung hier. Domosuki Nahito ni Horegu Suri wo Itai Saratama Mayo Des ist. Hello, I'm a witch and my crush wants me to make a love potion. Ja, doof. Kann man die nicht so manipulieren, die Love Potion, dass sie dann noch unbedingt auf sie steht, der Typ? So, das wäre meine Frage da. Das wäre so meine Lösung. Kyoran, Raikyo, Nihalisten, Byoyaku, Raikyo, Niten, Sai, Shita, Kami, Goroshi, no Buchi, no Karai, Naru, Muso, Roku oder Nihalisten, The Merciless Maid. Das sieht so ein bisschen aus wie so eine Kopie von, so vom Cover und so weiter her. So ein bisschen eine Kopie von Tanya, The Evil, ich weiß nicht. ja. Dann haben wir hier ein Anime, Isekai, The Late of Cheat Granting Marge enjoys the second lease on life. Und jetzt lese ich mal den japanischen Titel vor. Tsuyo Sakira Cheat. Tsuyo Mayutsuchi wa Kimama na second life wo Okasuro. Orega Bukida Keya Naku. Ahayuru Mono ni Hyoka Point wo Fuyo Dekiroshi Oreno Ichi de Itsuremo Ko Kao Kaisho des Kiru Kedo no Koka no Kota Hito Tachi Daijobu. Ja, ich hoffe, ihr seid auch alle Daijobu und ich glaube, wer Japanisch kann, der hat den, worum es geht in diesem Anime, schon verstanden. Ich weiß nicht, warum man einen Titel macht, der drei Zeilen lang ist. Tale of the Secret Saint, Sensei Chita Taisetsu wa Seiso de Arukoto wo Kitakakusu, handelt von einer Kämpferin, Fia, und die ist rothaarig und ist anscheinend, das wurde dann die Story. Mesame Tara Saikyo Subino Uchusen Mochi Datamote Itokitake Mesachite Yohai Tushite Jitsu no Ikitai. Das ist eindeutig Reborn as a Space Merchant. I woke up piloting the strongest Starship. Ein Traum, den viele jetzt wahrscheinlich haben. So, ah ja. Wobei auch noch Harem anscheinend dabei ist. Und ja, ich glaube, die alle hoffen dann auch noch, dass sie den Whisk von Captain Kirk haben, oder? Gibt's doch zu. Kommen wir zum nächsten an. Mir ist cool. Sato-san is only sweet to me. Shiotayo no Sato-san ga orani dake amai. Handelt von Koharu Sato. Die ist bekannt als sehr distanziert. Ein Mauerblümchen. Sota Ushio scheint mit der irgendwie anzubandeln. So ein Mauerblümchen, so sieht die gar nicht aus. Naja. A Weapon Depot Man, dumped by my party, I cash in with a cute support fairy to become the strongest. Kashita Mairio wa Revo Bareide Kyosai Chochu. Da ist mal der englische Titel länger als der japanische und man weiß schon, worum es geht. Fuyaki Max, Raichu Nanui, Katsuban, Konja, Kusha, Samanu, Kakini, Notichimata, ebenso einem Super Team mit Lumble Girl, except it's a bet for my cunning fans. Also da machen sie anscheinend eine kleine Wette zwischen ihr und ihrem etwas komischen Freund. Tensei Goblin, Dakedo, Tsuchimon Aru, so what's wrong with getting born as a Goblin? Weiß ich nicht. Außer natürlich, man ist einer der Goblin von Goblin. Da gibt es sehr vieles, was da falsch ist, wenn man als Goblin geboren wird. Sika Sakyo no Machu Hachime Mashita, the world's strongest witch, kommt auch raus. Und Ghost Meets Girl, geil. Und, ja, ich hab's nicht vergessen, Magic Night Wears. Kommt auch raus in dieser Season. Für alle Fans davon.

Ja, und das war's schon wieder für diese Woche. Dieses, jetzt auch mal mit Ton. Jetzt auch mal mit einer Abmut, die nicht so scuffed ist, wie das, was bei der Radiofabrik da lief. Das könnt ihr euch übrigens alles anhören. Komplett von vorne bis hinten. Die Sendung ist natürlich auf der CBA auch zu hören. Genauso wie diese Sendung hier natürlich auf der CBA sein wird, aber natürlich auch bei den ganzen offenen Kanälen und bei Tida Radio zu hören war und ist. Ich hoffe, ja, beide Versionen haben ihren Platz. Aber ich hoffe mal, dass niemand sagt, ey, also die Version ohne gesappelt ist besser. Nee. Ich habe da innerhalb von 5 Minuten fünfmal diese blöde Anmoderation, Abmoderation sprechen müssen, bevor ich das irgendwie einigermaßen hinbekommen habe. Deswegen mache ich das hier auch als One-Shot alles nochmal durch, statt dass ich einfach nur die Aufnahmen mache, wie ich vorher gesagt habe. Nee, das wird einfach durchgemacht, das geht schneller. Und das kann ich auch nicht. Ich bin wie Gagu, bin wie Sami Kusaba da. Was soll ich sagen? Manchmal geht es nicht anders. Ihr wolltet, auch die Leute auf der Radiofabrik braucht eine Sendung. Und die Musik habe ich auch innerhalb von 5 Minuten zusammengesammelt. Also, das war jetzt nicht die beste Sendung. Naja. Kommen wir zur nächsten Sendung. Die ist ja die Polaris. Die ist jetzt am Wochenende. Heute Nachmittag schon. 9. bis 11. Da bin ich ja auch natürlich da, mache Interviews, kriegt ihr auf alle Fälle. Und natürlich, was ich auf der Polaris zusammensammle, das gibt's ab nächste Woche. Und das ist der 15. Oktober für die Hörer bei der Radiofabrik Salzburg. Der 17. Oktober für die Hörer bei Lübeck FM. Für die Hörer von Westküste FM ist es der 19. Dann haben wir den 21. für die Hörer von Tide Radio und den 22. natürlich für die Hörer von Kiel FM schon eingeplant. Da kommt dann die erste Polaris. Ja, mal gucken, was da kommt. Ich bin gespannt. Ich freue mich darauf. Ich freue mich auf euch auf der Polaris. Ich freue mich auf das letzte Lied. Das ist nämlich Kimiwa Nusumu Ayen von Megumi, also Rino in dem Fall. Ich danke euch fürs Hören. Das war Ekmilibanen für diese Woche. Ich bin Sascha Baskasik. Tschüss, baba, bis nächste Woche.

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2: 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An jedem Dienstag ab 10.15 Uhr gibt es einen lebendigen Stadtrundgang durch Garding. Rainer Martens erzählt anschaulich Wissenswertes über seine Stadt von gestern, heute und morgen. Dienstags 10.15 Uhr vor der Touristinfo Markt 26 in Garding.

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3: Wenn draußen der Wind über die Felder zieht und der Herbst an der Nordseeküste Einzug hält, wird es in Friedrichskoog wieder besonders gemütlich. Am Samstag, den 17. Oktober und Sonntag, den 18. Oktober, lädt der Fremdenverkehrsverein Friedrichskoog jeweils von 10 bis 17 Uhr zum beliebten Herbstmarkt in die Sporthalle am Altfelder Weg ein. 2 Tage lang verwandelt sich die Halle in einen bunten Treffpunkt für alle, die Schönes, Selbstgemachtes und Besonderes mögen. Zahlreiche Aussteller präsentieren ihre Arbeiten und laden zum Schauen, Stöbern und Entdecken ein. Von liebevoll gefertigtem Kunsthandwerk über herbstliche Dekoration bis hin zu kleinen Geschenkideen gibt es an den Ständen einiges zu entdecken. Dabei lohnt es sich, genauer hinzuschauen. Viele Stücke sind echte Einzelstücke, die mit viel Zeit und Kreativität entstanden sind.